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1: Ja, das passiert mir, um ehrlich zu sein, fast täglich. Und zwar immer, wenn ich auf die Toilette gehe. Dann wasche ich mir natürlich ganz fleißig die Hände.
0: Ach so,
1: ganz
0: ja.
1: brav. Und ich habe öfters mal so helle Hosen an. Das heißt, man ja. sieht jeden Spritzer. Und ab und zu ist der Wasserhahn gut getankt, also hat einen guten Druck drauf. Das heißt, ich kriege ein paar Spritzer im unteren Bereich meiner Hose ab.
0: Das sieht
1: immer so ein bisschen aus, als hätte ich ein paar Pipi-Flecken da an der Hose. Und das ist mir echt immer unangenehm. Und deswegen habe ich meistens drunter immer ein etwas längeres T-Shirt und ziehe es dann öfters mal so ein bisschen runter, damit man das nicht so sieht.
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1: Im Studio Cornelius Dreger. Persönlich und mit einem Signal der Geschlossenheit ist der NATO-Gipfel in Ankara zu Ende gegangen. Und einem zumindest mal ungewöhnlichen Gastgebergeschenk vom türkischen Präsidenten Erdogan für seine Amtskollegen. Laut Britenpremier Starmer soll er allen eine gravierte Pistole und Munition geschenkt haben. Die USA haben erneut Ziele im Iran angegriffen. Es geht laut Armee darum, dem Iran die Fähigkeit zu nehmen, die Straße von Hormuz zu blockieren. Bundesaußenminister Wadefuhl rief beide Seiten dazu auf, wieder zu verhandeln. Ermittler sollen bei schweren Straftaten wie Terrorismus oder Kinderpornografie mehr digitale Befugnisse bekommen. Der Bundestag hat darüber jetzt das erste Mal beraten. Möglich wäre mit dem Gesetz etwa, Fotos von Verdächtigen mit Social-Media-Bildern abzugleichen. Die Opposition hält das für verfassungswidrig. Das erinnert an den Super Bowl. Zum WM-Finale plant die FIFA eine gigantische Halftime-Show. Und jetzt ist der nächste Act bestätigt. Megastar Justin Bieber wird am 19. Juli in New York auftreten. Gemeinsam mit Musikgrößen wie Madonna, Shakira und BTS.
2: Verkehr. Kurz nach 5 ist es. Einen wunderschönen Donnerstagmorgen wünsche ich euch, ihr Lieben. Stresst euch bitte nicht. Wir haben für diese Uhrzeit ganz normalen Verkehr.
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2: Denkt im Laufe des Morgens an uns, wenn ihr Staus oder Blitzer oder Sonstiges seht. Gebt uns Bescheid per WhatsApp oder auch per Anruf. 089 93 3 93 3 ist da die Nummer.
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2: Oh, ab heute wird es endlich wieder schöner bei uns in der City. Sonnenschein pur soll es geben und heißer wird's. 28 Grad bekommen wir, also ab an die Isar, wo es nur geht.
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2: Und jetzt starten wir erstmal noch entspannt in den Donnerstagmorgen. Einen wunderschönen guten Morgen wünsche ich euch. Jetzt gibt's Teddy Swims mit Mr. Know-It-All bei Energy.

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1: Wir machen diese Woche Team Edition und die Sunny hat dich, Dani, eingeloggt, dass du heute mit mir zocken darfst.
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1: Wie Otto. Eine Stadt mit O.
2: Osnabrück.
1: Ein Land.
2: Weiter.
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2: Öl.
1: Ein Kleidungsstück.
2: Aus. Weiß weiter.
1: Dein Lieblingspromi.
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1: Eine Pflanze.
2: Orchidee.
1: Deine Lieblingsserie.
2: Otto.
1: Ein Trennungsgrund.
2: Weiß ich nicht, weiter.
1: Eine Motto für die Motto-Party.
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5: Im Studio Cornelius Dreger. Persönlich und mit einem Signal der Geschlossenheit ist der NATO-Gipfel in Ankara zu Ende gegangen. Und einem zumindest mal ungewöhnlichen Gastgebergeschenk vom türkischen Präsidenten Erdogan für seine Amtskollegen. Laut Britenpremier Starmer soll er allen eine gravierte Pistole und Munition geschenkt haben. Die USA haben erneut Ziele im Iran angegriffen. Es geht laut Armee darum, dem Iran die Fähigkeit zu nehmen, die Straße von Hormuz zu blockieren. Bundesaußenminister Wadefuhl rief beide Seiten dazu auf, wieder zu verhandeln. Ermittler sollen bei schweren Straftaten wie Terrorismus oder Kinderpornografie mehr digitale Befugnisse bekommen. Der Bundestag hat darüber jetzt das erste Mal beraten. Möglich wäre mit dem Gesetz etwa, Fotos von Verdächtigen mit Social-Media-Bildern abzugleichen. Die Opposition hält das für verfassungswidrig. Das erinnert an den Super Bowl. Zum WM-Finale plant die FIFA eine gigantische Halftime-Show. Und jetzt ist der nächste Act bestätigt. Megastar Justin Bieber wird am 19. Juli in New York auftreten. Gemeinsam mit Musikgrößen wie Madonna, Shakira und BTS.
6: Verkehr. Kurz nach 5:30 ist es. Stresst euch nicht, wir haben für die Uhrzeit nichts Auffälliges, ganz normalen Verkehr.
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6: 93 3 93 3 ist unsere Telefonnummer, da könnt ihr uns anrufen oder auch eine WhatsApp, gerne auch eine Sprachnachricht schicken, wenn ihr im Laufe des Morgens irgendwas seht, Staus, Blitzer oder sonstiges. Dankeschön.
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6: So, jetzt aber wirklich, jetzt soll es trockener, hotter und schöner werden. Die Sonne kommt raus bei 28 Grad in der City.
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6: Einen wunderschönen Donnerstagmorgen wünsche ich euch. Jetzt gibt's erstmal richtig gute Musik. Olivia Dean mit So Easy to Fall in Love hört ihr hier bei Energy, denn wir haben immer die besten neuen Hits.

0: einen wunderschönen guten Morgen, ihr Lieben.
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0: Selina behauptet diese Woche noch,
2: Ziegen haben beim Mähen unterschiedliche Akzente.
0: Mach mal du.
2: Mäh.
0: Mäh. Das war ziemlich gleich.
2: Oh ja,
0: aber wir haben
2: synchronisiert.
0: Aber wir haben unterschiedliche Nuancen. Also ja, auch so einen individuellen Dialekt. Deswegen würde ich sagen, das ist Fakt, natürlich.
2: Gut, dann lese ich auf. Ziegen haben beim Mähen unterschiedliche Akzente. Das ist
1: Fakt.
0: Yes.
2: Also man kennt ja normalerweise von uns Menschen die Akzente. Mhm. Aber auch unterschiedliche Gruppen von Ziegen haben teilweise Akzente. Also je nachdem, in welcher Gruppe du aufgenommen wirst, wird auch dein Mähen angepasst.
0: Oh, süß. Meh.
2: Bäh, du blödes Schaf.

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1: Guten Morgen, ihr Lieben. Ihr hört Energy und es gibt was Neues von der Queen beim Soundcheck. Queen Bee hat den Song Morning Do Dunk rausgebracht und auf den haben die Fans sage und schreibe 5 Jahre lang gewartet, denn da wurde ein Schnipsel geleakt und der Song ist eigentlich sogar noch viel älter als das. Der soll angeblich schon 2013 entstanden und fertig gewesen sein. Also das Warten hat jetzt hiermit offiziell ein Ende. Morning Do Dunk von Beyoncé hat ihr jetzt hier bei Energy, denn wir haben immer die besten neuen Hits. Guten Morgen.

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3: Es gibt so Entscheidungen, da hoffen Fans bis zur letzten Minute auf die Wende. Und Selina, genau so eine Entscheidung ist jetzt gekommen.
4: Ja, aber leider keine guten Nachrichten für den TSV 1860 München. Die hatten ja Beschwerde gegen den Entzug der Lizenz für die dritte Liga eingereicht. Und die wurde jetzt vom DFB-Bundesgericht abgelehnt. Damit ist die Entscheidung endgültig. Die Löwen spielen in der nächsten Saison, also in der Regionalliga, obwohl sie den Klassenerhalt sportlich geschafft haben. Oh. Hintergrund ist laut DFB eine nicht erfüllte Finanzierungszusage von Investor Hassan Ismaik. Mit der Beschwerde wollte der Verein erreichen, dass ein finanzieller Nachweis doch noch anerkannt wird, wurde aber leider nichts. Von schlechten Nachrichten für die Löwenfans zu gar keine Nachrichten mehr in Ungarn. Weiß nicht, ob du es mitbekommen hast, da hat der staatliche Fernsehsender M1 sein Nachrichtenprogramm komplett gestoppt. Mhm. Statt der Nachrichten lief da ein schwarzer Bildschirm mit einer Entschuldigung. Da stand, die öffentlich-rechtlichen Medien dürfen nicht lügen. Es tut uns leid, dass wir es so lange getan haben. Jetzt sollen die staatlichen Sender umgebaut werden und in Zukunft unabhängiger arbeiten. Bis dahin zeigt M1 erstmal statt Nachrichten unter anderem Filme.
3: Ja, crazy.
4: Und von etwas, das plötzlich nicht mehr läuft, zu etwas, das es bald nicht mehr zu kaufen gibt. IKEA sagt Bye-bye zu einem echten Möbelklassiker. Die beliebte Malm-Serie verschwindet einfach nach 24 Jahren aus dem Sortiment. Betroffen sind unter anderem Nachttische, Bettrahmen und viele Kommoden. Die Produktion ist schon gestoppt. Aktuell gibt es nur noch Restbestände in den Filialen. Die Angebote laufen noch bis Ende August.
3: Das ist wild. Das kann ich mir auch nicht vorstellen.
4: Ich auch nicht. Meine ganze Wohnung besteht daraus.
3: Bei mir auch. Also ich habe allein 3 Malm-Kommoden bei mir stehen.
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3: Kurz nach 6 haben wir es und wir haben ganz normalen Verkehr für die Uhrzeit.
2: Blitzer.
3: Wenn ihr den ersten Stau oder Blitzer des Tages seht, dann ruft uns sehr gerne kurz an oder schickt uns eine WhatsApp durch. Das geht alles unter der 089 93 3 93 3. Dankeschön.
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3: Es wird heute wieder so richtig schön. Ein paar Wolken sind am Start, aber hauptsächlich die Sonne bei 28 Grad. Also wir können wieder rausgehen und alles da machen.
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3: Für diejenigen unter euch, die richtig spontan sind und Festivals über alles lieben, packt schon mal eure Koffer, denn vielleicht geht es für euch ja nach Salzburg, Österreich. Bleibt dran, in 10 Minuten erkläre ich euch alles weitere.

0: Guten Morgen, wir schauen mal aufs Nachbarland, nämlich Österreich.
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0: Morgen, ihr Lieben. Jetzt wird mitgerätselt.
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0: Denn ich weiß genauso wenig wie ihr. Selina hat die Behauptung.
2: Wer Linkshänder ist, hat meist besseren Sex.
0: Ich bin Rechtshänderin, du?
2: Ich bin auch Rechtshänderin.
0: Oh.
2: Heißt das jetzt, wir haben ein schlechtes Sexleben, oder?
0: Ja, stimmt. Was sagt das jetzt über uns aus? Oh Gott.
2: Ich weiß nicht,
0: womit so. Also das hat natürlich mit dem Gehirn zu tun, ne? Weil ich glaube, wenn du ja Linkshänder bist, bewegst du eine andere Region des Gehirns, wird beansprucht. Boah.
2: Aber links ist ja mathematisch, ne? Und rechts emotional.
0: Danke für den Tipp. Das war ein sehr guter Tipp. Weil deswegen würde ich dann einloggen, fake. Mhm. Weil wenn emotional rechts ist, man, glaube ich, finde ich, braucht schon sehr viel Emotion für guten Sex. Deswegen sage ich, das ist fake.
2: Okay, dann löse ich mal auf. Wer Linkshänder ist, hat meist besseren Sex, ist...
1: Fakt.
2: Habe ich dich verwirrt, ha?
0: Ja, voll.
2: Und zwar in der Umfrage haben nämlich 84% der Linkshänder gesagt, sie sind sehr zufrieden mit ihrem Sexleben. Bei Rechtshändern sind es einfach nur 15% gewesen.
0: Ui.
2: Aber da frage ich mich, wer wurde befragt? Ich kenne keinen einzigen Linkshänder.
0: Doch, ich schon. Wie das Sexleben so ausschaut, weiß ich nicht.
2: Hey.

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16: Das Arabella-Haus wird nicht abgerissen, das wissen wir ja schon. Selina, aber wie spektakulär der Umbau des Münchner Wahrzeichens jetzt werden soll, das wurde gerade bekannt gegeben.
17: Die Pläne für das Hochhaus in Bogenhausen werden immer konkreter. Es soll eine riesige Außenrolltreppe bekommen, die längste außenliegende Rolltreppenanlage Europas. Damit sollen Besucher in Zukunft in rund 7 Minuten von Boden bis hoch auf die Dachterrasse kommen. Die soll öffentlich zugänglich werden. Geplant sind da Grünflächen, Gastronomie sowie Kultur- und Freizeitangebote.
16: Okay.
17: Auch im Untergeschoss gibt es besondere Pläne, da soll ein Museum entstehen, das an Freddie Mercury und die Rolling Stones erinnert.
16: Hey.
17: Die Stadtgestaltungskommission findet die Entwürfe richtig super. Starten können die Bauarbeiten also 2030 und sollen 34 abgeschlossen sein. Und auch bei BMW geht's gerade nach oben. Der Autobauer hat sich bei den Elektroautos in Deutschland wieder Platz 2 zurückgeholt.
16: Hey.
17: Im zweiten Quartal wurden rund 19.000 neue BMW E-Autos zugelassen. Nur Volkswagen liegt noch vor den Münchnern und hinter BMW folgt Skoda, Tesla und Mercedes. Im ersten Quartal war BMW noch auf Platz 5, also richtig gute News.
16: Mhm.
17: Und wo es nach oben geht, da spielt auch künstliche Intelligenz immer mehr mit. Zumindest bei Instagram. Die Plattform setzt jetzt noch stärker auf KI und bringt den Bildgenerator Muse an den Start. Der kann schon Bilder und Texte erstellen, bald sollen auch Videos möglich sein. Die Infos dazu holt sich die Technik überall online, auch von den öffentlichen Instagram-Profilen. Wir beide haben schon gecheckt. Das heißt, wenn ihr auch nicht wollt, dass eure Posts für die KI genutzt werden, dann müsst ihr in euren Einstellungen was ändern. Das ist im Menü unter dem Punkt, wie andere mit dir interagieren können. Da geht ihr dann auf Teilen und Wiederverwenden, dann auf Erlaube Personen, deine Inhalte auf Instagram und mit KI-Funktionen bei Meta wiederzuverwenden. Und da müsst ihr dann alles für Beiträge und Reels ausschalten.
16: Alles klar, danke dir, Selina.
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16: Kurz nach 6:30 haben wir es und ihr müsst euch nicht stressen. Wir haben ganz normalen Verkehr für die Uhrzeit.
0: Blitzer.
16: Fahrt nicht so schnell, denn wir haben schon einige Blitzer gemeldet bekommen. Tobias sagt zum Beispiel, in Trudering-Riem steht einer am Mitterfeld. Vorsicht, da ist 30er-Zone. In Aschheim in der Eichendorfstraße ist auch noch einer. Und in Freimann in der Leintaler Straße. Und wenn ihr noch was gesehen habt, Staus oder Blitzer, dann denkt an uns heute Morgen. Ruft uns an oder schickt uns eine WhatsApp. Das geht alles unter der 089 93 3 93 3. Dankeschön. Die Sonnenbrillen dürfen jetzt wieder raus und auch die Sonnencreme. Nicht vergessen, trinkt auch ganz schön viel, denn es wird wieder hotter. 28 Grad bekommen wir heute und Sonnenschein pur.
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16: Einen wunderschönen guten Morgen, ihr Lieben. Wir starten rein in den Donnerstag mit Harry Styles. Und er hat wirklich ganz fleißig sein 12. und letztes Konzert im Wembley Stadion in London gegeben. Jetzt ist es offiziell vorbei und da durften sich die Fans aber so richtig geil freuen, denn sie durften diesen Song hier live hören. American Girls gibt es jetzt für euch bei Energy.

Morgen rein geht's in den Donnerstag mit den Dingen, die heute Talkabout sind. Es wird ja wirklich endlich wieder schöner bei uns in der City. 28 Grad und Sonne geht's. Aber der Klimawandeldienst hat gerade auch bekannt gegeben, dass der Juni mit der Hitzewelle, wir erinnern uns ja, der heißeste Juni ever in Westeuropa war, also seit Beginn der Wetteraufzeichnungen, weil wir im Schnitt rund 21 Grad hatten. Und das ist halt ein Ticken mehr, als wir sonst haben. Aber wir freuen uns, dass es so schön ist und sonnig ist, denn da kann man perfekt rausgehen zum Königsplatz zum Beispiel. Da startet heute um 12 das Happy Family Festival. Komplett kostenlos für Groß und Klein. Genau 10 Tage lang geht es. Und da ist wirklich einiges geboten. Da ist so eine riesen Spielwiese mit über 20 verschiedenen Spiel-, Sport- und Kreativangeboten. Ihr könnt Fußball spielen, Badminton, es gibt Kinderschminken und Kindertattoos und auch Zaubershows. Also schaut mal vorbei, wenn ihr Bock habt. Und während die Kinder sich austoben, können sich's die Eltern, sage ich mal so, auch gut gehen lassen. Nebendran ist nämlich auch am Königsplatz heute und morgen das Wine is in the Air Festival mit Foodtrucks, Eis, Popcorn und natürlich einem Feierabend-Vino. Es gibt ab 15 Uhr richtig viele verschiedene Sorten, süß, trocken, fruchtig und dazu schöne Live-Musik. Also wenn ihr vorbeischauen möchtet, dann 8 Euro kostet das Ganze, keep in mind und habt auf jeden Fall einen wunderbaren sonnigen Donnerstag. 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

0: 6.47 Uhr, einen wunderschönen guten Morgen München.
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0: In genau 10 Tagen am 19. Juli steht das WM-Finale an. Das ist ja an sich schon richtig cool und spannend, aber es wird noch besser, denn es wird ja zum allerersten Mal auch eine Halbzeitshow geben bei diesem Fußballspiel, also genauso wie beim Super Bowl die Halftime-Show. Und da treten jetzt schon mal Save, Madonna, Shakira, Burna Boy und BTS auf. Das wussten wir alles schon, aber jetzt ist ein neuer Energy-Superstar hinzugekommen.
2: Halleluja.
0: Ganz genau, Justin Bieber wird auftreten. Alter, wie geil ist das denn? Ich freue mich tatsächlich riesig. Ich muss ganz ehrlich sagen, ich hätte mir jetzt so das Finale nicht angeschaut. Aber jetzt, wo Justin Bieber auftreten wird, werde ich mir das auf jeden Fall reinziehen. Spannend wird dann nur, wie die das machen möchten, die ganzen Künstler. Denn es gibt insgesamt nur 11 Minuten Zeit für das ganze Ding. Also ich glaube, es ist so ein Song pro

0: Guten Morgen, der Ausnahmezustand bahnt sich langsam an, denn BTS kommt zu uns nach Bayern.
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0: Samstag und Sonntag gibt die K-Pop-Band in der Münchner Allianz Arena Konzerte und die ganze Welt wird entweder herkommen oder einfach ausrasten. Denn diese K-Pop-Band und grundsätzlich einfach K-Pop ist wirklich krass. Die bewegen ganz, ganz viele, haben sehr viele Fans, unter anderem ja auch Blackpink. 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
0: Es gibt so Entscheidungen, da hoffen Fans bis zur letzten Minute auf die Wende. Und Selina, genau so eine Entscheidung ist jetzt gekommen.
17: Ja, aber leider keine guten Nachrichten für den TSV 1860 München. Die hatten ja Beschwerde gegen den Entzug der Lizenz für die dritte Liga eingereicht. Und die wurde jetzt vom DFB-Bundesgericht abgelehnt. Damit ist die Entscheidung endgültig. Die Löwen spielen in der nächsten Saison also in der Regionalliga, obwohl sie den Klassenerhalt sportlich geschafft haben. Oh. Hintergrund ist laut DFB eine nicht erfüllte Finanzierungszusage von Investor Hassan Ismaik. Mit der Beschwerde wollte der Verein erreichen, dass ein finanzieller Nachweis doch noch anerkannt wird, wurde aber leider nichts. Von schlechten Nachrichten für die Löwenfans zu gar keine Nachrichten mehr in Ungarn. Weiß nicht, ob du es mitbekommen hast, hat der staatliche Fernsehsender M1 sein Nachrichtenprogramm komplett gestoppt. Mhm. Statt der Nachrichten lief da ein schwarzer Bildschirm mit einer Entschuldigung. Da stand, die öffentlich-rechtlichen Medien dürfen nicht lügen. Es tut uns leid, dass wir es so lange getan haben. Jetzt sollen die staatlichen Sender umgebaut werden und in Zukunft unabhängiger arbeiten. Bis dahin zeigt M1 erstmal statt Nachrichten unter anderem Filme.
0: Ja, crazy.
17: Und von etwas, das plötzlich nicht mehr läuft, zu etwas, das es bald nicht mehr zu kaufen gibt. IKEA sagt Bye-bye zu einem echten Möbelklassiker. Die beliebte Malm-Serie verschwindet einfach nach 24 Jahren aus dem Sortiment. Betroffen sind unter anderem Nachttische, Bettrahmen und viele Kommoden. Die Produktion ist schon gestoppt. Aktuell gibt es nur noch Restbestände in den Filialen. Die Angebote laufen noch bis Ende August.
18: Das ist wild. Das kann ich mir auch nicht vorstellen.
17: Ich auch nicht. Meine ganze Wohnung besteht daraus.
18: Bei mir auch. Also ich habe allein 3 Malm-Kommoden bei mir stehen.
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18: Kurz nach 7 haben wir es und wir haben noch ganz normalen Verkehr für die Uhrzeit auf den Straßen, also stresst euch nicht.
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18: Seid nicht zu schnell unterwegs. In Trudering-Riem am Mitterfeld steht ein Blitzer. Danke, Tobias, fürs Melden. In Freimann, in der Leintaler Straße auch. Und in Aschheim, in der Eichendorfstraße. Und wenn ihr auch noch etwas seht, so im Laufe des Morgens, dann denkt an uns. Habt die Nummer abgespeichert. 089 93 3 93 3. Und dann könnt ihr uns alles melden. Staus, Blitzer, was auch immer ihr seht. Es geht natürlich auch, dass ihr ganz easy darüber einfach eine WhatsApp schreibt. Ne? Das ist natürlich auch möglich.
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18: Ein Mittagspicknick oder ein Feierabendspaziergang im Sonnenschein. Das alles ist heute möglich, denn wir bekommen nur ein paar Wolken und hauptsächlich Sonne bei 28 Grad.
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18: Einen wunderschönen guten Donnerstagmorgen wünsche ich euch. Jetzt wird es wirklich Zeit für einen Haufen Good News. Und ich habe ganz viele für euch mit im Gepäck. In 10 Minuten erfahrt ihr sie alle.

0: Donnerstagmorgen, wir starten rein und zwar richtig positiv, denn wir sind ein bisschen im Sommerloch, habe ich das Gefühl. Es passiert nicht wirklich viel und wenn was passiert, dann so etwas wie, dass Deutschland rausfliegt aus der WM. Deswegen wird es jetzt wirklich Zeit für ganz viele positive Nachrichten. Und ich kann berichten, was mich aktuell happy macht. Bei mir ist es, dass ich mich sehr, sehr wohl fühle in meiner neuen Wohnung. Die Lage ist wirklich toll. Ich wohne da jetzt seit 3-4 Monaten circa. Ich gehe viel öfters raus. Ich bin aktiver. Ich habe ganz viele neue Cafés und Sachen bei mir rundherum entdeckt. Also das macht mich happy. Und ich war draußen auf der Straße mehr oder weniger. Ich habe euch gefragt, was denn eure Good News so sind.
1: Ich bin frisch verlobt, also seit 3 Monaten.
2: Ich bin seit gestern neuer Vizechef hier bei der Polizeiinspektion 13.
3: Dass ich nächste Woche in den Urlaub fliege, nach Korfu für 10 Tage.
4: Dass ich mit meiner Tochter heute in München sein darf und wir ein Dirndl kaufen werden.
5: Guess what?
6: Wir haben gerade geheiratet!
0: Dieses Pärchen war wirklich mein Highlight auch. Die habe ich schon vor weitem gesehen, obviously, weil die waren im Brautkleid und im Anzug und es war voll cool, dass ich deren besonderen Tag mit so etwas crashen durfte. Aber jetzt seid ihr dran. Wir wollen natürlich eure Good News auch noch hören. Ruft uns an oder schickt uns eine WhatsApp mit euren ganz persönlichen Good News. Was macht euch happy? Erzählt es uns.

0: 7.18 Uhr haben wir es. Einen wunderschönen guten Morgen, München.
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0: Wir sind noch in der Team Edition. Miggi ist heute hier.
2: Yes, hello.
0: Du wurdest von Dani nominiert, dass du mit uns Stadtland Energy Team Edition spielst. Ja. Was glaubst du, wie viele Punkte wirst du ergattern?
2: Boah. Also 7 ist meine Lieblingszahl. Ich glaube, das ist auch eine realistische Anzahl. Ich sag mal 7.
0: Okay, gut. Ich sage dir aber jetzt schon mal, mit 7 hättest du dann nicht die Wochenführung. Aber wir probieren es mal.
2: Okay. Okay, ja gut. Let's go.
0: Also der Buchstabengenerator sagt dir, mit welchem Buchstaben du überhaupt zocken wirst.
1: C.
0: Wie Cäsar. Eine Stadt mit C.
2: Kalf.
0: Ein Land.
2: Chile.
0: Eine Käsesorte.
2: Käsesorte mit C.
0: Komm, Miggi.
2: Camembert.
0: Okay, ein Beruf?
2: Chiropraktiker.
0: Das schenkst du deiner besten Freundin?
2: Weiter.
0: Das ist sexy.
2: Weiter.
0: Das kaufst du nach dem Lottogewinn?
2: Cola.
0: Ein chemisches Element?
2: Chlor.
0: Sehr gut. Da ist aber trotzdem die Zeit abgelaufen. Ah. Nicht schlecht, Miggi. Es sind 6 Punkte.
2: Immerhin, immerhin.
0: Damit leider nicht die Wochenführung, aber hast du ganz klasse gemacht.
2: Dankeschön.
0: Wen lockst du denn jetzt für morgen ein? Wer soll noch ran?
2: Wen locken wir ein? Ich würde mal sagen, ich glaube, Carina war noch nicht, oder?
0: Ja, die war noch nicht. Meinst du, sie knackt die Wochenführung von 8 Punkten?
2: Ich glaube es nicht.
0: Schauen wir mal.

0: Einen wunderschönen guten Morgen. Ihr seht uns beim Nägelmachen, beim Snacken oder beim Shoppen.
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1: Verspätungen, Ausfälle oder doch nochmal kurzfristig von Gleis 1 auf 21 hechten. Ich glaube, wir alle kennen die Probleme mit unserer S-Bahn. Aber Selina, die Deutsche Bahn will daran jetzt was ändern.
2: Halleluja. Ja, Halleluja. Und zwar mit Hilfe von künstlicher Intelligenz. Die Bahn will ihre Kundeninfos verbessern, also schneller und zuverlässiger sagen, wenn es Änderungen oder Probleme gibt. Mhm. Dafür soll unter anderem ein KI-Assistent namens Kiana kommen, der in Zukunft Fragen zur eigenen Reise beantworten kann. On top soll ab Dezember eine neue App namens DB Info kommen, die Echtzeitinfos liefert, und um die 7000 neue Anzeigetafeln an Bahnhöfen sind geplant. Außerdem soll KI dabei helfen, Störungsmeldungen schneller zu verarbeiten und an die richtigen Kanäle weiterzugeben. Dafür investiert die Bahn bis Ende 2027, Achtung, rund 50 Millionen Euro. Hoffentlich bringt es irgendwas. Die Bahn setzt also auf neue Technik. Bei einer anderen deutschen Institution heißt es dagegen erstmal Pause drücken. Keine Goldrehe, keine große Gala und keine Promi-Parade. Es wird dieses Jahr keinen Bambi geben. Eigentlich hätte der Medienpreis im Herbst zum 75. Mal verliehen werden sollen. Der Veranstalter Hubert Burda Media legt aber eine Pause ein. Der Grund: die aktuell schwierige wirtschaftliche Lage und der hohe organisatorische und finanzielle Aufwand für so eine Gala. Ganz vorbei ist der Bambi aber nicht. Für 2027 ist eine Rückkehr geplant, dann mit einem weiterentwickelten Konzept.
1: Schade aber, dass es genau beim Jubiläum dann pausiert.
2: Ja, voll. Aber vielleicht können Sie ja bei der Bahn nach ein bisschen Geld fragen. Die haben Sie anscheinend. Naja, dafür gibt's umso mehr Star-Feeling in 10 Tagen bei der Fußball-Weltmeisterschaft neben Madonna, Shakira und BTS. Hat FIFA jetzt für die Halftime-Show auch Justin Bieber bestätigt.
3: Halleluja.
2: Erste Halftime-Show in einer Fußball-WM überhaupt soll höchstens 15 Minuten lang sein. Da frage ich mich, also das sind halt so 3 Minuten und ein paar zerquetschte für jeden Star. Also ein Song und tschüss, oder wie?
1: Kurz und knackig.
2: Ja.
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1: Ihr braucht ein bisschen mehr Zeit und Geduld, wenn ihr in Sendling unterwegs seid. Von der Heckenstahler Straße bis zum Mittleren Ring staut es sich aktuell.
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1: Und seid nicht so schnell unterwegs. Wir haben schon einige Blitzer gemeldet bekommen. In Aschheim zum Beispiel. In der Eichendorfstraße steht einer. In Trudering, Riem am Mitterfeld und in Egelfing in der Focke-Straße auch. Vielen lieben Dank fürs Melden, Mert. Und wenn ihr auch noch was gesehen habt, dann ruft uns an oder schickt eine WhatsApp. Das geht alles unter der 089 93 3 93 3.
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1: Schön wird es heute wieder. Good News, sehr geil. 28 Grad bekommen wir. Es wird also heiß. Sonnenschein gibt es natürlich auch und ein paar Wolken. Aber die tun uns nichts. Die sind einfach nur zur Deko da. Also es wird ein schöner Tag.
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1: Einen wunderschönen guten Morgen, ihr Lieben. Ich hoffe, dieser Morgen ist richtig toll für euch. Wenn nicht, dann mache ich ihn gleich besser in 10 Minuten mit ein paar Good News. Aber die erste Good News ist schon mal, dass wir Alex Warren jetzt für euch haben mit Fever Dream. Ihr hört Energy.

0: Oldies an. Wir haben immer die besten neuen Hits und die besten Good News. Und ich finde, die vergangenen paar Tage waren viel zu grau und trist. Es wird Zeit für ein bisschen positive Vibes und dementsprechend auch gute Nachrichten. Und meine sind schon mal, dass erstens die Sonne rauskommt heute. Und ich habe auch ganz, ganz große Vorfreude, denn für mich geht es nächste Woche in den Urlaub. Ich fliege zum allerersten Mal nach Mallorca. Ich weiß, man kann es kaum glauben, dass ich da noch nie war. Da war gefühlt irgendwie schon jeder. Aber darauf freue ich mich sehr. Und natürlich auf eure Good News. Ich bin rausgegangen in die City und habe mich umgehört, was ihr denn so Schönes zu berichten habt.
1: Ich heirate in 2 Wochen.
2: Dass ich mir jetzt gleich einen geilen Döner gönne.
3: Das Wetter ist schön, die Leute alle sind glücklich. Sie lacht, ich lache.
0: Das ist wirklich so schön. Und da gibt es noch mehr, glaube ich. Ihr habt bestimmt auch ganz persönliche Good News. Was ist es aktuell? Ruft uns an oder schickt uns eine WhatsApp, denn ich bin sehr gespannt auf weitere Good Vibes.

0: München, einen wunderschönen guten Morgen euch. Wir haben es 7:15.
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0: Nach der König der Löwen, Ariel und Lilo und Stitch bekommt jetzt auch einer der erfolgreichsten Disney-Filme der vergangenen Jahre eine Realverfilmung. Vaiana kommt zurück auf die große Leinwand. Paul, für wen ist denn das was?
2: Ja, vor allem für Fans des Originals. Die Realverfilmung erzählt die bekannte Geschichte von Vaiana noch einmal. Es geht also um eine junge Häuptlingstochter, die sich auf eine gefährliche Reise über den Pazifik begibt, um ihre Heimat zu retten. Mit dabei ist natürlich auch wieder Halbgott Maui, gespielt von Dwayne The Rock Johnson, der diese Rolle diesmal nicht nur spricht, sondern eben auch selbst verkörpert. Mhm. Inhaltlich bleibt der Film nah an der Vorlage, setzt aber auf echte Schauplätze, aufwendige Effekte und einen realistischeren Look. Gleichzeitig bleiben die bekannten Songs und der Humor erhalten, genau das, was den Animationsfilm damals so erfolgreich gemacht hat. Vaiana erfindet die Geschichte jetzt nicht neu, bringt sie aber mit beeindruckenden Bildern und viel Herz auf die große Leinwand und dürfte damit die nächste erfolgreiche Disney-Realverfilmung werden.
0: Oh, richtig schön. Wir freuen uns drauf und wir schicken euch heute komplett for free ins Kino. Zum Malteser Filmpalast geht's. Also ruft jetzt an, wenn ihr die Tickets haben möchtet. 089 93 3 93 3.

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14: Das Arabella-Haus wird nicht abgerissen, das wissen wir ja schon. Selina, aber wie spektakulär der Umbau des Münchner Wahrzeichens jetzt werden soll, das wurde gerade bekannt gegeben.
15: Die Pläne für das Hochhaus in Bogenhausen werden immer konkreter. Es soll eine riesige Außenrolltreppe bekommen, die längste außenliegende Rolltreppenanlage Europas. Damit sollen Besucher in Zukunft in rund 7 Minuten von Boden bis hoch auf die Dachterrasse kommen. Die soll öffentlich zugänglich werden. Geplant sind da Grünflächen, Gastronomie sowie Kultur- und Freizeitangebote.
14: Okay.
15: Auch im Untergeschoss gibt es besondere Pläne, da soll ein Museum entstehen, das an Freddie Mercury und die Rolling Stones erinnert.
14: Hey.
15: Die Stadtgestaltungskommission findet die Entwürfe richtig super. Starten können die Bauarbeiten also 2030 und sollen 34 abgeschlossen sein. Und auch bei BMW geht's gerade nach oben. Der Autobauer hat sich bei den Elektroautos in Deutschland wieder Platz 2 zurückgeholt.
14: Hey.
15: Im zweiten Quartal wurden rund 19.000 neue BMW E-Autos zugelassen. Nur Volkswagen liegt noch vor den Münchnern und hinter BMW folgt Skoda, Tesla und Mercedes. Im ersten Quartal war BMW noch auf Platz 5, also richtig gute News.
14: Mhm.
15: Und wo es nach oben geht, da spielt auch künstliche Intelligenz immer mehr mit. Zumindest bei Instagram. Die Plattform setzt jetzt noch stärker auf KI und bringt den Bildgenerator Muse an den Start. Der kann schon Bilder und Texte erstellen, bald sollen auch Videos möglich sein. Die Infos dazu holt sich die Technik überall online, auch von den öffentlichen Instagram-Profilen. Wir beide haben schon gecheckt. Das heißt, wenn ihr auch nicht wollt, dass eure Posts für die KI genutzt werden, dann müsst ihr in euren Einstellungen was ändern. Das ist im Menü unter dem Punkt, wie andere mit dir interagieren können. Da geht ihr dann auf Teilen und Wiederverwenden, dann auf Erlaube Personen, deine Inhalte auf Instagram und mit KI-Funktionen beim Meta wiederzuverwenden. Und da müsst ihr dann alles für Beiträge und Reels ausschalten.
14: Alles klar, danke dir, Selina.
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14: Ihr braucht ein bisschen mehr Geduld, wenn ihr unterwegs seid in Sendling, denn da staut es sich von der Heckenstaler Straße bis zum Mittleren Ring und auf der A99 Westumfahrung München Richtung Nürnberg zwischen Germering Nord und dem Ludwigsfeld auch 6 Kilometer stockender Verkehr.
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14: Seid nicht zu schnell unterwegs. In Trudering-Riem am Mitterfeld, hat der Tobias gesagt, steht ein Blitzer. In Egelfing in der Focke-Straße und in Sendling in der Siegenburger Straße. Und wenn ihr auch noch was gesehen habt, Staus oder Blitzer, dann ist eure Telefonnummer die 089 93 3 93 3, die ihr bitte wählt und uns anruft oder eine WhatsApp schickt. Gebt uns gerne Bescheid, dann können wir auch die anderen warnen. Danke.
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14: Es wird heute wieder so richtig schön. Ein paar Wolken sind am Start, aber hauptsächlich die Sonne bei 28 Grad. Also wir können wieder rausgehen und alles da machen.
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14: Einen wunderschönen Donnerstagmorgen wünsche ich euch, ihr Lieben. Ich hoffe, ihr habt gute Laune. Und wenn nicht, noch nicht, dann kriegt ihr sie bei uns in 10 Minuten, denn wir haben ganz viele Good News für euch parat.

0: Donnerstagmorgen. Wir starten rein und zwar richtig positiv, denn wir sind ein bisschen im Sommerloch, habe ich das Gefühl. Es passiert nicht wirklich viel und wenn was passiert, dann so etwas wie, dass Deutschland rausfliegt aus der WM. Deswegen wird es jetzt wirklich Zeit für ganz viele positive Nachrichten. Und ich kann berichten, was mich aktuell happy macht. Bei mir ist es, dass ich mich sehr, sehr wohl fühle in meiner neuen Wohnung. Die Lage ist wirklich toll. Ich wohne da jetzt seit 3-4 Monaten circa. Ich gehe viel öfters raus. Ich bin aktiver. Ich habe ganz viele neue Cafés und Sachen bei mir rundherum entdeckt. Also das macht mich happy. Und ich war draußen auf der Straße mehr oder weniger. Ich habe euch gefragt, was denn eure Good News so sind.
1: Ich bin frisch verlobt, seit 3 Monaten.
2: Ich bin seit gestern neuer Vizechef hier bei der Polizeiinspektion 13.
3: Dass ich nächste Woche in den Urlaub fliege, nach Korfu für 10 Tage.
4: Dass ich mit meiner Tochter heute in München sein darf und wir ein Dirndl kaufen werden.
5: Guess what?
6: Wir haben gerade geheiratet!
0: Dieses Pärchen war wirklich mein Highlight auch. Die habe ich schon vor weitem gesehen, obviously, weil die waren im Brautkleid und im Anzug. Und es war voll cool, dass ich deren besonderen Tag mit so etwas crashen durfte. Aber jetzt seid ihr dran. Wir wollen natürlich eure Good News auch noch hören. Ruft uns an oder schickt uns eine WhatsApp mit euren ganz persönlichen Good News. Was macht euch happy? Erzählt es uns.

0: 8.16 Uhr haben wir es. Einen wunderschönen guten Morgen, München.
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0: Wir schicken euch komplett for free zu Tom Gregory, wenn ihr hier gewinnt. Am 29. September ist er bei uns im Strom.
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0: Und da möchte komplett for free der Oscar hin. Hallo.
3: Hallo.
0: Du spielst schon mal safe gegen mich, denn der Münch hat frei. Aber die Selina ist hier, die erklärt uns alles, ja?
4: Ich stelle euch eine Frage. Wenn die Antwort richtig ist, dann ist die andere Person dran. Ist die Antwort falsch, muss man nochmal ran. Es geht jetzt aber nicht darum, wer am meisten weiß, sondern ums richtige Timing. Es läuft nämlich ein Countdown runter. 60 Sekunden ist er lang. Und die Person, die nicht dran ist, wenn er klingelt, hat gewonnen.
3: Ja.
4: Perfekt. Dann willst du anfangen oder die Dana?
3: Ich fange an.
4: Okay. Dann, Oscar. Wann ist das WM-Finale?
3: 19.
4: Ja, perfekt. 19. Juli ist richtig. Dann bist du dran, Dana. Mhm. Wofür steht BMW?
0: Bayerische Motorenwerke.
4: Richtig. Oscar, du bist dran. Welcher Kobold stammt aus München?
3: Weiß ich nicht.
4: Weiß ich nicht, dann bist du nochmal dran.
0: Pumuckl wäre es gewesen.
4: Das wäre Pumuckl gewesen, genau. Wie heißt Tom Gregorys aktuelle Tour, bei der er eben auch bei uns in München vorbeikommt?
3: Ach, auch nicht.
4: Dann bist du noch mal dran. Es wäre Dance With Me Tour gewesen. Was ist das chemische Symbol für Wasser?
3: H2O.
4: Das ist richtig. Dann bist du dran, Dana.
0: Yes.
4: In welcher Partei ist die dritte Bürgermeisterin Verena Dietl?
0: Ah, das weiß ich nicht.
4: Das wäre SPD gewesen.
0: Okay.
4: Dann bist du noch mal dran. Aber die Zeit ist abgelaufen. Das heißt, Oscar, für dich geht es zu Tom Gregory.
3: Hey. Danke.
0: Und euch möchten wir auch komplett for free zu Tom Gregory schicken. Ruft jetzt einfach an 089 93 3 93 3 für die Free Tickets.

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16: Es gibt so Entscheidungen, da hoffen Fans bis zur letzten Minute auf die Wende. Und Selina, genau so eine Entscheidung ist jetzt gekommen.
17: Ja, aber leider keine guten Nachrichten für den TSV 1860 München. Die hatten ja Beschwerde gegen den Entzug der Lizenz für die dritte Liga eingereicht. Und die wurde jetzt vom DFB-Bundesgericht abgelehnt. Damit ist die Entscheidung endgültig. Die Löwen spielen in der nächsten Saison also in der Regionalliga, obwohl sie den Klassenerhalt sportlich geschafft haben. Oh. Hintergrund ist laut DFB eine nicht erfüllte Finanzierungszusage von Investor Hassan Ismaik. Mit der Beschwerde wollte der Verein erreichen, dass ein finanzieller Nachweis doch noch anerkannt wird, wurde aber leider nichts. Von schlechten Nachrichten für die Löwenfans zu gar keine Nachrichten mehr in Ungarn. Weiß nicht, ob du es mitbekommen hast, hat der staatliche Fernsehsender M1 sein Nachrichtenprogramm komplett gestoppt. Mhm. Statt der Nachrichten lief da ein schwarzer Bildschirm mit einer Entschuldigung. Da stand, die öffentlich-rechtlichen Medien dürfen nicht lügen. Es tut uns leid, dass wir es so lange getan haben. Jetzt sollen die staatlichen Sender umgebaut werden und in Zukunft unabhängiger arbeiten. Bis dahin zeigt M1 erstmal statt Nachrichten unter anderem Filme.
16: Ja, crazy.
17: Und von etwas, das plötzlich nicht mehr läuft, zu etwas, das es bald nicht mehr zu kaufen gibt. IKEA sagt Bye-bye zu einem echten Möbelklassiker. Die beliebte Malm-Serie verschwindet einfach nach 24 Jahren aus dem Sortiment. Betroffen sind unter anderem Nachttische, Bettrahmen und viele Kommoden. Die Produktion ist schon gestoppt. Aktuell gibt es nur noch Restbestände in den Filialen. Die Angebote laufen noch bis Ende August.
16: Das ist wild. Das kann ich mir auch nicht vorstellen.
17: Ich auch nicht. Meine ganze Wohnung besteht daraus.
16: Bei mir auch. Also ich habe allein 3 Malm-Kommoden bei mir stehen.
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16: Es ist einiges los bei uns auf den Straßen. Ihr braucht ein bisschen mehr Geduld, wenn ihr auf der A9 Nürnberg Richtung München unterwegs seid. Zwischen Garching Süd und Freimann staut es sich 4 Kilometer lang. Dann auf der A99 Westumfahrung Richtung Nürnberg. Zwischen Germering Nord und dem Ludwigsfeld 6 Kilometer stockender Verkehr. Und in Sendling auch von der Heckenstaller Straße bis zum Mittleren Ring.
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16: Seid bloß nicht zu schnell unterwegs. Ihr werdet nämlich sonst geblitzt. In Trudering-Riem Riem am Mitterfeld steht ein Blitzer. In Egelfing in der Focke-Straße auch. Und in Obermenzing in der Verdi-Straße. Und wenn ihr noch was entdeckt habt, Staus oder Blitzer oder Sonstiges, dann ruft uns gerne an oder schickt eine WhatsApp. Wir sind ja da und können dann die anderen warnen. 089 93 3 93 3 ist die Nummer. Die Sonnenbrillen dürfen jetzt wieder raus und auch die Sonnencreme nicht vergessen. Trinkt auch ganz schön viel, denn es wird wieder hotter. 28 Grad bekommen wir heute und Sonnenschein pur.
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16: Guten Donnerstagmorgen wünsche ich euch. In 10 Minuten gibt es Good News über Good News, denn wir hören mal rein so in das Leben der anderen, was die gerade so bewegt und happy macht. Ich freue mich drauf. Bis dahin gibt's Olivia Dean mit So Easy.

0: Energy ist an. Wir haben immer die besten neuen Hits und die besten Good News. Und ich finde, die vergangenen paar Tage waren viel zu grau und trist. Es wird Zeit für ein bisschen positive Vibes und dementsprechend auch gute Nachrichten. Und meine sind schon mal, dass erstens die Sonne rauskommt heute. Und ich habe auch ganz, ganz große Vorfreude, denn für mich geht es nächste Woche in den Urlaub. Ich fliege zum allerersten Mal nach Mallorca. Ich weiß, man kann es kaum glauben, dass ich da noch nie war. Da war gefühlt irgendwie schon jeder. Aber darauf freue ich mich sehr. Und natürlich auf eure Good News. Ich bin rausgegangen in die City und habe mich umgehört, was ihr denn so Schönes zu berichten habt.
1: Ich heirate in 2 Wochen.
2: Dass ich mir jetzt gleich einen geilen Döner gönne.
3: Das Wetter ist schön, die Leute hier, alle sind glücklich. Sie lachen, sie lacht, ich lache.
0: Das ist wirklich so schön. Und da gibt's noch mehr, glaube ich. Ihr habt bestimmt auch ganz persönliche Good News. Was ist es aktuell? Ruft uns an oder schickt uns eine WhatsApp, denn ich bin sehr gespannt auf weitere Good News.

0: wunderschönen guten Morgen, ihr Lieben.
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0: Selina hat etwas im Petto.
2: Piu, piu. Beim Tennisturnier in Wimbledon werden jedes Jahr 55.000 Tennisbälle gebraucht. Das ist a lot.
0: Auf jeden Fall. Ich habe auch ein, zwei Spielchen geguckt und reingelurst. Der Zverev hat ja auch gespielt und so weiter und so fort. Deswegen, die haben auch immer sehr viele Bälle da in ihren Hosen, ne? In den Hosentaschen.
2: Voll. Und kennst du diese Ballmänner und Frauen, die immer rumjieten müssen?
0: Die sind nur am Rennen, ne? Deswegen, 55.000 ist sehr viel, aber trotzdem. Deswegen, Fake, es sind ein Ticken weniger.
2: Dann löse ich mal auf. Beim Tennisturnier in Wimbledon werden jedes Jahr 55.000 Tennisbälle gebraucht. Ist
1: Fakt.
2: Oh, es sind tatsächlich so viele. Es geht ja noch bis Sonntag. Und viele davon werden dann am Ende danach ganz besonders genutzt. Vor allem, wenn sie schon kaputt sind. Da wird so ein Schlitz reingeschnitten und in die Natur gepackt. Und dann können da so Zwergmäuse drin wohnen.
0: Oh, also, crazy.
2: Wird gut recycelt.
0: Ja, voll.

0: Guten Morgen, der Ausnahmezustand bahnt sich langsam an, denn BTS kommt zu uns nach Bayern.
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0: Verspätungen, Ausfälle oder doch nochmal kurzfristig von Gleis 1 auf 21 hechten. Ich glaube, wir alle kennen die Probleme mit unserer S-Bahn. Aber Selina, die Deutsche Bahn will daran jetzt was ändern.
13: Halleluja. Ja, Halleluja. Und zwar mit Hilfe von künstlicher Intelligenz. Die Bahn will ihre Kundeninfos verbessern, also schneller und zuverlässiger sagen, wenn es Änderungen oder Probleme gibt. Mhm. Dafür soll unter anderem ein KI-Assistent namens Kiana kommen, der in Zukunft Fragen zur eigenen Reise beantworten kann. On top soll ab Dezember eine neue App namens DB Info kommen, die Echtzeitinfos liefert und um die 7000 neue Anzeigetafeln an Bahnhöfen sind geplant. Mhm. Außerdem soll KI dabei helfen, Störungsmeldungen schneller zu verarbeiten und an die richtigen Kanäle weiterzugeben. Dafür investiert die Bahn bis Ende 2027, Achtung, rund 50 Millionen Euro. Hoffentlich bringt es irgendwas. Die Bahn setzt also auf neue Technik. Bei einer anderen deutschen Institution heißt es dagegen erstmal Pause drücken. Keine Goldrehe, keine große Gala und keine Promi-Parade. Es wird dieses Jahr keinen Bambi geben. Eigentlich hätte der Medienpreis im Herbst zum 75. Mal verliehen werden sollen. Der Veranstalter Hubert Burda Media legt aber eine Pause ein. Der Grund, die aktuell schwierige wirtschaftliche Lage und der hohe organisatorische und finanzielle Aufwand für so eine Gala. Ganz vorbei ist der Bambi aber nicht. Für 2027 ist eine Rückkehr geplant, dann mit einem weiterentwickelten Konzept.
14: Schade aber, dass es genau beim Jubiläum dann pausiert.
13: Ja, voll. Aber vielleicht können Sie ja bei der Bahn nach ein bisschen Geld fragen. Die haben sie anscheinend. Naja, dafür gibt's umso mehr Star-Feeling in 10 Tagen bei der Fußball-Weltmeisterschaft. Neben Madonna, Shakira und BTS hat FIFA jetzt für die Halftime-Show auch Justin Bieber bestätigt. Erste Halftime-Show in einer Fußball-WM überhaupt soll höchstens 15 Minuten lang sein. Da frage ich mich, also das sind halt so 3 Minuten und ein paar zerquetschte für jeden Star. Also ein Song und tschüss, oder wie?
14: Kurz und knackig.
13: Ja.
14: Verkehr. Ihr braucht wieder ein bisschen mehr Geduld in der City, wenn ihr unterwegs seid. Auf der A9 zum Beispiel Nürnberg Richtung München zwischen Garching Süd und Freimann staut es sich 4 Kilometer lang. Dann haben wir auch einen Stau auf der A995 München Richtung Kreuz München Süd zwischen Oberhaching und Sauerlach und Stop and Go auf dem Mittleren Ring.
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14: Seid nicht zu schnell unterwegs. In Trudering-Riem am Mitterfeld steht ein Blitzer. Danke, Tobias, fürs Melden. In Aschheim in der Eichendorfstraße und in Neuhausen-Nymphenburg in der Menzingerstraße auch. Und wenn ihr noch was gesehen habt, Staus, Blitzer, sonstiges, ruft uns schnell an oder schickt eine WhatsApp durch. Gerne auch eine Sprachnachricht. Geht alles unter der 089 93 3 93 3.
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14: Ein Mittagspicknick oder ein Feierabendspaziergang im Sonnenschein, das alles ist heute möglich, denn wir bekommen nur ein paar Wolken und hauptsächlich Sonne bei 28 Grad.
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14: Der Song Dracula ging ja total viral auf Instagram, TikTok und Co., weil ja alle so dazu gelaufen sind, beziehungsweise so getan haben, als würden sie gehen. Und das sehe ich jetzt jedes Mal vor meinem inneren Auge, wenn ich diesen Song höre. Aber ich hoffe, ihr könnt ihn jetzt einfach nur genießen, ganz entspannt. 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

wunderschönen guten Morgen wünsche ich euch. Wir starten in den Tag mit einem neuen Song beim Soundcheck. Der kommt von Alok zusammen mit Jennifer Lopez und heißt Everything's Fine. Und das haben sich die beiden Künstler als Hörerlebnis gedacht, denn es gibt auch eine AM-Version. Ihr bekommt jetzt die PM-Version, also es gibt ja morgens und abends. Und diese hier, die wir jetzt hören, ist so ein bisschen tiefer mit einem betonteren Beat, wohingegen AM so ein bisschen softer ist. Also ihr hört jetzt PM, versucht es euch zu merken, wie der Vibe ist, und dann irgendwann, wenn ihr euch AM anhört, dann hört ihr einen kleinen, aber feinen Unterschied. Also die Hörexperience gibt es jetzt.

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18: Seid vorsichtig, wenn ihr auf der B304 unterwegs seid, Wasserburg am Inn Richtung München. Da hat es bei der Einfahrt H einen Unfall gegeben, die es aktuell blockiert. Und wir haben Stop and Go auf dem mittleren Ring.
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18: Seid nicht zu schnell unterwegs. In Trudering-Riem am Mitterfeld steht ein Blitzer. In Obermenzing in der Verdi-Straße und in Freimann in der Leintaler-Straße auch. Und wenn ihr sonst noch was entdeckt habt, was wir nicht auf dem Schirm haben, dann ruft uns an oder schickt uns eine WhatsApp. 089 93 3 93 3 ist die Nummer. Da könnt ihr Staus, Blitzer und Sonstiges melden.
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18: Schön wird es heute wieder. Good News, sehr geil. 28 Grad bekommen wir, es wird also heiß. Sonnenschein gibt es natürlich auch und ein paar Wolken, aber die tun uns nichts. Die sind einfach nur zur Deko da, also es wird ein schöner Tag.
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0: Guten Morgen, rein geht's in den Donnerstag mit den Dingen, die heute Talkabout sind. Es wird ja wirklich endlich wieder schöner bei uns in der City. 28 Grad und Sonne gibt's. Aber der Klimawandeldienst hat gerade auch bekannt gegeben, dass der Juni mit der Hitzewelle, wir erinnern uns ja, der heißeste Juni ever in Westeuropa war, also seit Beginn der Wetteraufzeichnungen, weil wir im Schnitt rund 21 Grad hatten. Und das ist halt ein Ticken mehr, als wir sonst haben. Aber wir freuen uns, dass es so schön ist und sonnig ist, denn da kann man perfekt rausgehen zum Königsplatz zum Beispiel. Da startet heute um 12 das Happy Family Festival. Komplett kostenlos für Groß und Klein. Genau 10 Tage lang geht es. Und da ist wirklich einiges geboten. Da ist so eine riesen Spielwiese mit über 20 verschiedenen Spiel-, Sport- und Kreativangeboten. Ihr könnt Fußball spielen, Badminton, es gibt Kinderschminken und Kindertattoos und auch Zaubershows. Also schaut mal vorbei, wenn ihr Bock habt. Und während die Kinder sich austoben, können sich's die Eltern, sage ich mal so, auch gut gehen lassen. Nebendran ist nämlich auch am Königsplatz heute und morgen das Wine is in the Air Festival mit Foodtrucks, Eis, Popcorn und natürlich einem Feierabend-Vino. Es gibt ab 15 Uhr richtig viele verschiedene Sorten, süß, trocken, fruchtig und dazu schöne Live-Musik. Also wenn ihr vorbeischauen möchtet, dann 8 Euro kostet das Ganze, keep in mind und habt auf jeden Fall einen wunderbaren sonnigen Donnerstag. 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
2: 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Nimmt uns mit nach Berlin. Caroline Herfurth spricht die Pleite-Journalistin Emma. Eigentlich sucht sie ihre verschwundene Zwillingsschwester, übernimmt dann aber kurzerhand deren Praxis für Psychotherapie. 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
3: Was hat meine Therapeutin immer gesagt, wenn ich sie etwas Persönliches gefragt habe? 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Ich nicke langsam und schinde Zeit, indem ich die Beine übereinander schlage und den Bleistift aus dem Gummi am Rücken des Notizbuches ziehe. Ich weiß nichts über meine Therapeutin. 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
2: Okay, let's go. Da mal rein mit uns in den Donnerstagvormittag. Schön, dass ihr da seid. Hi, ich bin's, Felina. Die 10 jetzt am Stück, die sind schon an und gehen gleich weiter mit der aktuellen Single von Glockenbach. Jetzt habe ich für euch Alex Warren.

0: Snap.
1: Wie gut ist euer Orientierungssinn? Weil bei mir ist egal, ob mit Maps an oder aus. Also das klappt manchmal einfach nicht. Ich renne in die falsche Richtung, stelle das auch viel zu spät fest. Wie oft mein Navi schon richtig, glaube ich, enttäuscht einfach von mir war, weil ich so oft die falsche Abbiegung genommen habe. Ja, da möchte ich mich an der Stelle vielleicht auch kurz bei dem Navi entschuldigen. Also ab und zu habe ich mich schon verlaufen, habe mich ein bisschen lost gefühlt und einen ganzen Song dazu. Den haben Glockenbach gemacht. Gibt's jetzt hier für euch bei Energy immer die besten neuen Hits. Hier ist Lost.

0: genau 10 Tagen am 19. Juli steht das WM-Finale an. Es wird ja zum allerersten Mal auch eine Halbzeitshow geben. Da treten jetzt schon mal Safe, Madonna, Shakira, Burna Boy und BTS auf. Jetzt ist ein neuer Energy-Superstar hinzugekommen.
1: Halleluja.
0: Ganz genau, Justin Bieber wird auftreten.
1: Yeah, you got that yummy, yummy, yummy, yummy.
0: Alter, wie geil ist das denn? Ich freue mich tatsächlich riesig. Ich muss ganz ehrlich sagen, ich hätte mir jetzt so das Finale nicht angeschaut. Aber jetzt, wo Justin Bieber auftreten wird, werde ich mir das auf jeden Fall reinziehen.
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18: Mit Selina Bank. Verspätungen, Ausfälle oder nochmal kurzfristig von Gleis 1 auf Gleis 12 hechten. Wir kennen alle die Probleme mit unserer S-Bahn. Die Deutsche Bahn will jetzt daran aber was ändern. Und zwar mit Hilfe von künstlicher Intelligenz sollen die Kundeninfos verbessert werden, also schneller und zuverlässiger Bescheid geben, wenn es Änderungen oder Probleme gibt. Dafür soll unter anderem ein KI-Assistent namens Kiana kommen, der in Zukunft Fragen zur eigenen Reise beantworten kann. On top soll ab Dezember eine neue App namens DB Info kommen, die Echtzeitinfos liefert, und um die 7000 neue Anzeigetafeln an Bahnhöfen sind geplant. Außerdem soll KI dabei helfen, Störungsmeldungen schneller zu verarbeiten und an die richtigen Kanäle weiterzugeben. Dafür investiert die Bahn bis Ende 2027 rund 50 Millionen Euro.
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19: Im Studio Gisa Weber.
3: Kanzler Merz hat im Bundestag die Arbeit der schwarz-roten Koalition verteidigt. Im ersten Jahr sei schon viel passiert, das für Deutschland einen wirklichen Aufbruch bedeute. Erst letzte Woche hatten Union und SPD Maßnahmen vorgestellt, um die Wirtschaft zu stärken und Arbeitnehmer zu entlasten. Bundesweit demonstrieren VW-Mitarbeitende heute gegen die Sparpläne des Autobauers. Laut Spiegel soll in den Werken in Zwickau und Emden ab 2031 nicht mehr produziert werden. Hannover und Neckarsulm sollen wenig später folgen. Zehntausende Jobs sollen wegfallen. VW-Chef Blume stellt die Pläne heute dem Aufsichtsrat vor. Auch die zweite Nacht in Folge greifen sich die USA und der Iran wieder an. Wegen der Eskalation wird in Deutschland diskutiert, zwei Bundeswehrschiffe aus der Golfregion zurückzuholen. Die warten dort auf einen möglichen Minenräumeinsatz in der Straße von Hormuz. Nach einem Tag Pause rollt bei der Fußball-WM heute wieder der Ball. Frankreich und Marokko kämpfen um das erste Halbfinalticket. Los geht's um 22 Uhr. Die weiteren Viertelfinalpartien der nächsten Tage sind Spanien-Belgien, Norwegen-England und Argentinien-Schweiz.
7: Verkehr. Gerade ist noch einiges los auf dem Mittleren Ring, da müsst ihr deutlich mehr Zeit einplanen. Stop and go an mehreren Stellen und der Luise-Kisselbach-Tunnel ist ja noch gesperrt. Bis zum 3. August geht das Ganze noch, Umleitung ist eingerichtet, aber auch hier staut sich's immer wieder zurück.
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7: In Sendling steht einer auf der Siegenburger Straße, Freimann auf der Leintaler, Neuhausen auf der Menziger und in Obermenzing auf der Verdi-Straße. Wenn ihr noch irgendwas seht, ruft an, schickt eine WhatsApp an die 93 3 93
2: 3. 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
7: Gestern gab es eine Abkühlung, aber Leute, heute wird es wieder richtig schön sommerlich warm. 27 Grad sind drin und dazu gibt es richtig viel Sonne, blauer Himmel eigentlich den ganzen Tag über. Ja, und genauso machen wir eigentlich auch die komplette Woche noch weiter. 29 Grad gibt's jeden Tag und dazu richtig schön sonnig.

0: Wir sind noch nicht fertig mit der Auswertung von Energy Star Taylor Swifts Hochzeit. Ihr hört Energy mit mir, Felina, mit Kollege Jakob.
1: Ja, hallo.
0: Und ja, da gab es viel zu diskutieren und wir sind nicht alleine mit unseren Meinungen.
1: Nee, es riecht, also irgendwie hat sich unser Energy-Star Bill Kaulitz von Tokyo Hotel auch noch mit eingeschaltet. Mhm. Er hat nämlich im Podcast Kaulitz Hills gedroppt. Er ist gar nicht so happy, wie das alles so abgelaufen ist in New York und gerade so im Madison Square Garden.
2: Wer kommt denn auf die Idee? Und das ist ja auch schon so widersprüchlich. Wir möchten nicht fotografiert werden, wir möchten es geheim halten und dann heiratest du im Madison Square Garden? Genau.
1: Ja,
2: und ich denke mir doch, mach das doch in Europa geschmackvoll, in einer tollen Location. Da baut die ein Disneyland-Schloss da rein. Das ist, passt aber zu ihr. Das passt. Da fehlt es nur noch, dass sie ein rotes Kleid mit einem schwarzen Tattoo drauf hat. Das würde da auch noch passen im Madison Square Garden.
3: Das kommt auch wieder.
0: Ja.
1: Tja, ging voll hin und her, aber am Ende kam auch so ein bisschen raus, ja, warum der Hate. Er ist vielleicht auch ein bisschen sad, dass Travis Kelce, den ja Taylor Swift geheiratet hat, jetzt vom Markt weg ist. Der wäre vielleicht gern nochmal...
0: Was findet er denn gut,
1: ja? Hätte er wahrscheinlich gern nochmal Hallo gesagt.
0: Ach so. Naja, ich glaube, ein bisschen ist es auch, damit wir jetzt drüber reden und hat er ja geschafft. Haben wir ja auch. Und am Ende darf jeder heiraten, wie er und sie möchte.
1: Safe.
0: Aber es stimmt schon, es ist viel Brummbumm darum, dass man nicht fotografiert werden will.
1: Ja, und ich sag mal, Dua Lipa hat es ja auch anders hinbekommen. Bekommen bei ihrer Hochzeit.
0: Hat aber auch Hate abgekriegt.
1: Oh ja, stimmt.
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1: Ich würde sagen, es ist Zeit für einen Eiskaffee. Perfektes Wetter heute dazu. Bis zu 27 Grad und ganz viel Sonne. Und die nächsten Tage können wir eigentlich Eiskaffee in einer Tour trinken, denn es bleibt genauso schön sonnig. Wird sogar noch mal ein bisschen wärmer. Morgen übermorgen dann bei bis zu 29 Grad. Also Klimaanlage im Auto auf jeden Fall aufdrehen. Wenn ihr da gerade unterwegs seid, dann plant auf jeden Fall ein bisschen mehr Zeit ein. Auf dem Mittleren Ring, da hakt es noch an mehreren Stellen. Und generell auch nicht so schnell fahren. Es wird nämlich geblitzt. In Sendling auf der Siegenburger Straße, Freimann auf der Leintaler, Neuhausen auf der Menziger und in Trudering-Riem am Mitterfeld. Staus oder auch Blitzer könnt ihr uns gerne melden. Einfach anrufen, WhatsApp schicken geht natürlich auch an die 93 3 93 3.
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0: Elf Uhr haben wir's an diesem fantastischen Donnerstagvormittag. Toll, dass ihr da seid. Hi, ich bin's, Felina. Und die 10 jetzt am Stück laufen schon. Gehen gleich weiter mit der aktuellen Single von Gracie Abrams und jetzt Teddy Swims.
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Gracie Abrams, 6 Millionen Follower auf Instagram, Support Act bei der Eras Tour bei Taylor Swift und trotzdem ist sie immer noch richtig dolle happy, wenn sie ihre eigene Musik im Radio hört. Hat sie auch gerade erst wieder gepostet, was sie ihren Song gehört hat und dann war sie so, oh mein Gott, ich hab's trotzdem erstmal gehört, wie süß. Und nächste Woche kommt ja auch schon ihr aktuelles Album raus am 17. Juli. Das wird dann Daughter from Hell heißen. Mit drauf auch diese Single hier, Hit the Wall. Jetzt für euch bei Energy mit die besten neuen Hits.

0: Hallo, hier ist Dana von Energy am Morgen und es wird wieder so richtig schön sonnig und hot. Und wer sich da so mit den richtigen Sommersnacks und Drinks ein bisschen abkühlen oder einfach auch nur mal etwas Neues probieren möchte, der sollte morgen früh reinhören, denn wir haben die Sommertrends 2026 für euch.
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0: Mit Selina Bank. Es gibt Entscheidungen, da hoffen Fans bis zur letzten Minute auf die Wende. Und genau so eine ist jetzt gekommen. Aber leider keine guten Nachrichten für den TSV 1860 München. Die hatten Beschwerde gegen den Entzug der Lizenz für die dritte Liga eingereicht. Und die wurde jetzt vom DFB-Bundesgericht abgelehnt. Damit ist die Entscheidung endgültig. Die Löwen spielen in der nächsten Saison also in der Regionalliga, obwohl sie den Klassenerhalt sportlich geschafft haben. Hintergrund ist laut DFB eine nicht erfüllte Finanzierungszusage von Investor Hassan Ismaik. Mit der Beschwerde wollte der Verein erreichen, dass ein finanzieller Nachweis doch noch anerkannt wird, wurde aber leider nichts.
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0: Im Studio Gisa Weber.
19: Kanzler Merz hat im Bundestag die Arbeit der schwarz-roten Koalition verteidigt. Im ersten Jahr sei schon viel passiert, das für Deutschland einen wirklichen Aufbruch bedeute. Erst letzte Woche hatten Union und SPD Maßnahmen vorgestellt, um die Wirtschaft zu stärken und Arbeitnehmer zu entlasten. Bundesweit demonstrieren VW-Mitarbeitende heute gegen die Sparpläne des Autobauers. Laut Spiegel soll in den Werken in Zwickau und Emden ab 2031 nicht mehr produziert werden. Hannover und Neckarsulm sollen wenig später folgen. Zehntausende Jobs sollen wegfallen. VW-Chef Blume stellt die Pläne heute dem Aufsichtsrat vor. Auch die zweite Nacht in Folge greifen sich die USA und der Iran wieder an. Wegen der Eskalation wird in Deutschland diskutiert, zwei Bundeswehrschiffe aus der Golfregion zurückzuholen. Die warten dort auf einen möglichen Minenräumeinsatz in der Straße von Hormuz. Nach einem Tag Pause rollt bei der Fußball-WM heute wieder der Ball. Frankreich und Marokko kämpfen um das erste Halbfinalticket. Los geht's um 22 Uhr. Die weiteren Viertelfinalpartien der nächsten Tage sind Spanien-Belgien, Norwegen-England und Argentinien-Schweiz.
7: Verkehr. Stop and go auf dem Mittleren Ring und vor allem auch ein bisschen was los beim Luise-Kisselbach-Tunnel. Der ist ja noch gesperrt bis zum 3. August. Eine Umleitung ist eingerichtet, aber Leute, es staut sich halt doch auch zurück.
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7: Freimann steht einer auf der Leintaler Straße, Neuhausen auf der Menziger, Obermenzing auf der Verdi und in Aschheim auf der Eichendorfstraße. Wenn ihr noch irgendwas seht, ruft an oder schickt eine WhatsApp. Geht beides an die 93 3 93 3.
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7: Das Wochenende rückt näher und damit auch das schöne Wetter. Heute 27 Grad und dazu ganz viel Sonne. Und die nächsten Tage geht's ganz genauso weiter, wird sogar noch mal ein bisschen wärmer. Morgen übermorgen bis zu 29 Grad.

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11: Also wenn ihr irgendwie Überstunden habt, dann lohnt es sich, die in den nächsten Tagen abzubauen, denn das Wetter wird richtig schön. Heute schon bis zu 27 Grad und Sonne. Die nächsten Tage wird es noch ein bisschen heißer, 29 Grad und bis zum Sonntag hin Sonne ohne Ende. Wenn ihr gerade auf den Straßen unterwegs seid, dann plant auf jeden Fall noch ein bisschen mehr Zeit ein. Auf dem Mittleren Ring, da ist einiges los. Wir haben Stop-and-Go an mehreren Stellen. Und zwischen Luise-Kisselbach-Tunnel und Auffahrt A96 laufen ja Bauarbeiten. Da ist alles gesperrt. Umleitung gibt's zwar, aber ihr braucht da schon noch ein bisschen länger. Und wenn ihr dann gut durchkommt, fahrt trotzdem nicht so schnell. Es wird nämlich geblitzt in Freimann auf der Leintaler Straße, Neuhausen auf der Menziger, Obermenzing auf der Verdi und in Trudering-Riem am Mitterfeld. Da sind 30, hat uns Tobias gemeldet. Danke dafür. Wenn ihr noch irgendwas seht, dann lasst mich das doch gerne genauso wissen. Einfach anrufen oder WhatsApp schicken. Geht beides an die 93
12: 93 3.
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kennt ihr diesen einen Moment, in dem ihr so merkt, oh, ich glaube, das war jetzt der eine Kaffee zu viel. Ich werde nie wieder schlafen. Oh mein Gott, die Hand ist zittrig, das Herz rast und es ist irgendwie plötzlich gar nicht mehr so geil und man wünscht sich die letzte Tasse einfach gerne nochmal zurück. Also ich habe das schon manchmal erlebt. Und genau dieses Gefühl kennt auch Malik Harris. Es ist ihm gerade erst passiert. Das macht aber nichts, Malik, wenn du nie wieder schläfst, weil dann kannst du mehr Musik für uns machen. Wie zum Beispiel die aktuelle Single merken wir hier sehr, sehr gern. Lie to Me bei Energy, immer die besten neuen Hits.

0: dabei seid. Die 10 Hits am Stück sind an bei euch. Ich bin Felina und wir machen hier gleich weiter mit der aktuellen Single von Michael Schulte. Und jetzt Juste, Jackstyle und Jon, Turn the Lights Off.
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Was eure Lieblingsjahreszeit? Also die meisten von euch wahrscheinlich so Sommer oder Frühling. Ich sag ja, ich liebe es grundsätzlich, dass wir das Konzept Jahreszeiten haben und sich das immer abwechselt, das Wetter immer mal ein bisschen anders ist, man unterschiedliche Klamotten anziehen kann. Aber ich check natürlich den Reiz an Frühling und Sommer. Und genau so soll sich auch der aktuelle Hit von Michael Schulte anhören. Nach Frühling und auch nach Sommer. Also die perfekte Kombination aus beiden. Warm und aber auch gefühlvoll und aber auch eine kleine Portion Party mit drin. Lovesick jetzt für euch bei Energy. 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

0: genau 10 Tagen am 19. Juli steht das WM-Finale an. Es wird ja zum allerersten Mal auch eine Halbzeitshow geben. Da treten jetzt schon mal Safe, Madonna, Shakira, Burna Boy und BTS auf. Jetzt ist ein neuer Energy-Superstar hinzugekommen.
1: Halleluja.
0: Ganz genau, Justin Bieber wird auftreten. Alter, wie geil ist das denn? Ich freue mich tatsächlich riesig. Ich muss ganz ehrlich sagen, ich hätte mir jetzt so das Finale nicht angeschaut. Aber jetzt, wo Justin Bieber auftreten wird, werde ich mir das auf jeden Fall reinziehen.
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13: Mit Selina Bank. Die Pläne für das Arabella-Haus in Bogenhausen werden immer konkreter. Das neue Hochhaus soll eine riesige Außenrolltreppe bekommen, die längste außenliegende Rolltreppenanlage Europas. Damit sollen Besucher in Zukunft in rund 7 Minuten vom Boden bis hoch auf die Dachterrasse kommen. Die soll öffentlich zugänglich werden. Geplant sind da Grünflächen, Gastronomie sowie Kultur- und Freizeitangebote. Auch im Untergeschoss gibt es besondere Pläne. Da soll ein Museum entstehen, das an Freddie Mercury und die Rolling Stones erinnert. Die Stadtgestaltungskommission findet die Entwürfe richtig super. Starten können die Bauarbeiten also 2030 und sollen 34 abgeschlossen sein.
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14: Im Studio Gisa Weber. Im Fall der tödlichen Attacke auf den Zugbegleiter Serkan Çağlar muss der Angeklagte 10 Jahre ins Gefängnis. So das Urteil des Landgerichts Zweibrücken. Im Februar hatte der Mann den Schaffner bei einer Ticketkontrolle in Rheinland-Pfalz so heftig geschlagen, dass dieser kurze Zeit später verstarb. Deutschlandweit wird heute gegen die Sparpläne von VW demonstriert. Konzernchef Blume will sie am Nachmittag dem Aufsichtsrat vorstellen. Viele Beschäftigte fürchten um ihre Jobs. Laut Spiegel sollen ab 2031 4 deutsche Werke schrittweise schließen. Zunächst Zwickau und Emden, später Hannover und Neckarsulm. Kanzler Merz hat im Bundestag die Arbeit der schwarz-roten Koalition verteidigt. Im ersten Jahr sei schon viel passiert, das für Deutschland einen wirklichen Aufbruch bedeute. Erst letzte Woche hatten Union und SPD Maßnahmen vorgestellt, um die Wirtschaft zu stärken und Arbeitnehmer zu entlasten. Die Musikwelt trauert um eine ganz Große. Bonnie Tyler ist im Alter von 75 Jahren gestorben. Das teilte die Familie der britischen Rocksängerin mit. Ihre größten Erfolge feierte Tyler in den 80ern mit Hits wie Total Eclipse of the Heart und Holding Out for a Hero.
15: Verkehr. Plant ein bisschen mehr Zeit ein, wenn ihr gerade auf dem Mittleren Ring unterwegs seid. Luise-Kisselbach-Tunnel und die Auffahrt zur A96, die sind wegen Bauarbeiten im Tunnel bis zum 3. August noch gesperrt. Es gibt eine Umleitung, aber Leute, es dauert halt deshalb auch ein bisschen länger.
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15: In Sendling steht einer auf der Siegenburger Straße, Freimann auf der Leintaler, Neuhausen auf der Menziger und in Obermenzing auf der Verdi-Straße. Wenn ihr noch irgendwas seht, ruft an, schickt eine WhatsApp an die 93 3 93 3.
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15: Gestern gab es eine Abkühlung, aber Leute, heute wird es wieder richtig schön sommerlich warm. 27 Grad sind drin und dazu gibt es richtig viel Sonne, blauer Himmel eigentlich den ganzen Tag über. Ja, und genauso machen wir eigentlich auch die komplette Woche noch weiter. 29 Grad gibt's jeden Tag und dazu richtig schön sonnig.

0: Fußball-WM 2026 geht's ab heute in die Viertelfinalspiele. Und ja, wir sind ja für die Star-News hier, ne? Also von mir aus, wenn euch Fußball interessiert, Spiel heute das erste Frankreich gegen Marokko ab 22 Uhr. Und es gibt aber noch Star-News, und zwar vom großen Finale. Ende nächster Woche soll es dann ja sogar auch so eine große Halbzeitshow geben wie beim Super Bowl. Und da kommen jetzt immer mehr von unseren Energy-Stars. Nicht nur Shakira ist mit dabei, auch Madonna, Justin Bieber und die K-Pop-Band BTS. Ja, die sind ja jetzt am Wochenende auch in München, aber dann danach geht's schön zur Halbzeitshow vom WM-Finale. Und wenn ihr noch mehr Bock auf K-Pop habt, das ist ja gerade unser Energy Stream of the Week, dann checkt den gerne aus. Klingt so. Finde ich Handtracks auch mit dabei. Da sind sie. BTS. Oder auch Bruno Mars zusammen mit Rosie von Blackpink. All das zieht ihr euch rein über die Energy App, über energy.de oder ihr sagt eurem Smart Speaker Alexa, spiel Energy K-Pop Hits.
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12: Ich würde sagen, es ist Zeit für einen Eiskaffee. Perfektes Wetter heute dazu. Bis zu 27 Grad und ganz viel Sonne. Und die nächsten Tage können wir eigentlich Eiskaffee in einer Tour trinken, denn es bleibt genauso schön sonnig. Wird sogar noch mal ein bisschen wärmer. Morgen übermorgen dann bei bis zu 29 Grad. Also Klimaanlage im Auto auf jeden Fall aufdrehen. Wenn ihr da gerade unterwegs seid, dann plant auf jeden Fall ein bisschen mehr Zeit ein. Auf dem Mittleren Ring, da hakt es noch an mehreren Stellen. Und generell auch nicht so schnell fahren. Es wird nämlich geblitzt. In Sendling auf der Siegenburger Straße, Freimann auf der Leintaler, Neuhausen auf der Menziger und in Trudering-Riem am Mitterfeld. Staus oder auch Blitzer könnt ihr uns gerne melden. Einfach anrufen, WhatsApp schicken geht natürlich auch an die 93 3 93 3.
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ich ja, dass dieser Song wieder so richtig schön doll zurück ist in unseren Ohren. Und zwar Sophie Alice Baxter mit Murder on the Dance Floor hat ja durch den Film Saltburn mit dem Ex von Sabrina Carpenter in der Hauptrolle, Barry Keoghan, sehr viel Aufmerksamkeit bekommen. Vor allem, weil dieser Song dann gespielt wurde, als dieser Schauspieler einfach komplett nackig durch die Villa gerannt ist. Ja, großartiger Moment. Habe ich sehr geliebt, den Film. Hier ist für euch Sophie Alice Baxter, Murder on the Dance Floor bei Energy.

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2: 13 Uhr und ich sag's, wie es ist. Euer Magen und ich, wir sind uns einig, Zeit für die Donnerstagsmittagspause. Und dazu gibt's lecker schön die 10 Hits am Stück. Gleich mit der aktuellen Single von Nico Santos, da ist wieder was Neues rausgekommen. Und jetzt BTS. Ich bin Felina. Hi, toll, dass ihr da seid.

Was ist es mit diesen Fotos aus Fotoautomaten, Schwarz-Weiß-Bilder, ne, die immer so komplett überbelichtet sind, dass man denkt, oh mein Gott, das gibt mir so ein nostalgisches Gefühl, das ist so schön. Also da ist doch noch nie so ein Fotostreifen rausgekommen, wo man dachte, ach, das ist aber nix, oder? Die sind auf jeden Fall immer was ganz Bewegendes. Und Nico Santos hat sich gedacht, mein komplettes Musikvideo oder mein Visualizer, wie man heute manchmal auch dazu sagt, zu der aktuellen Single werden auch diese Fotos einfach nur sein. Aneinander geschnibbelt. Sieht ganz toll aus. Why Don't You Stay? Jetzt für euch bei Energy über die besten neuen Hits. Aktuelle Single von Nico Santos.

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21: Mit Selina Bank. Verspätungen, Ausfälle oder nochmal kurzfristig von Gleis 1 auf Gleis 12 hechten. Wir kennen alle die Probleme mit unserer S-Bahn. Die Deutsche Bahn will jetzt daran aber was ändern. Und zwar mit Hilfe von künstlicher Intelligenz sollen die Kundeninfos verbessert werden, also schneller und zuverlässiger Bescheid geben, wenn es Änderungen oder Probleme gibt. Dafür soll unter anderem ein KI-Assistent namens Kiana kommen, der in Zukunft Fragen zur eigenen Reise beantworten kann. On top soll ab Dezember eine neue App namens DB Info kommen, die Echtzeitinfos liefert. Und um die 7000 neue Anzeigetafeln an Bahnhöfen sind geplant. Außerdem soll KI dabei helfen, Störungsmeldungen schneller zu verarbeiten und an die richtigen Kanäle weiterzugeben. Dafür investiert die Bahn bis Ende 2027 rund 50 Millionen Euro.
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21: Im Studio Gisa Weber. Der 26-Jährige, der den Zugbegleiter Serkan Çalar getötet hat, muss für 10 Jahre ins Gefängnis. Das Landgericht Zweibrücken verurteilte ihn wegen Körperverletzung mit Todesfolge. Im Februar hatte er den Schaffner bei einer Ticketkontrolle in Rheinland-Pfalz so heftig geschlagen, dass dieser kurze Zeit später starb.
5: Bundesweit demonstrieren VW-Mitarbeitende heute gegen die Sparpläne des Autobauers. Laut Spiegel soll in den Werken in Zwickau und Emden ab 2031 nicht mehr produziert werden. Hannover und Neckarsulm sollen wenig später folgen. Zehntausende Jobs sollen wegfallen. VW-Chef Blume stellt die Pläne heute dem Aufsichtsrat vor. Bundeskanzler Friedrich Merz hat die Reformpläne von Schwarz-Rot verteidigt. Keine Regierung zuvor habe so viel gleichzeitig angepackt. Mit Blick auf die Pläne für Steuern, Rente, Arbeitsmarkt und Gesundheit sprach der Kanzler von einem wuchtigen Paket. Union und SPD ringen demnach um die besten Lösungen, so Merz. Hits wie Total Eclipse of the Heart haben Bonnie Tyler zu einem Weltstar gemacht. Jetzt ist die Rocksängerin im Alter von 75 Jahren gestorben. Das hat ihre Familie mitgeteilt. Tyler hatte schon länger mit ihrer Gesundheit zu kämpfen. Sie starb in einem Krankenhaus in Portugal.
6: Verkehr. Stop and go auf dem Mittleren Ring und vor allem auch ein bisschen was los beim Luise-Kisselbach-Tunnel. Der ist ja noch gesperrt bis zum 3. August. Eine Umleitung ist eingerichtet, aber Leute, es staut sich halt doch auch zurück.
7: Blitzer.
6: Freimann steht einer auf der Leintaler Straße, Neuhausen auf der Menziger, Obermenzing auf der Verdi und in Aschheim auf der Eichendorfstraße. Wenn ihr noch irgendwas seht, ruft an oder schickt eine WhatsApp. Geht beides an die 93 3 93 3.
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6: Das Wochenende rückt näher und damit auch das schöne Wetter. Heute 27 Grad und dazu ganz viel Sonne. Und die nächsten Tage geht's ganz genauso weiter, wird sogar noch mal ein bisschen wärmer. Morgen übermorgen bis zu 29 Grad.

ihr schleppt seit Ewigkeiten ein Gefühl mit euch rum. Das kann zum Beispiel sein Wut oder Ärger oder Trauer oder so irgendwas, was ihr gar nicht so cool findet, wo ihr euch denkt, mein Gott, kann ich das eigentlich endlich mal gehen lassen, einfach mal loslassen? Nee, es ist manchmal tatsächlich nicht so leicht. Es ist sogar, wie Sängerin Ausdies sagt, eine Kunst. Energy Star Ausdies hat nämlich einen ganzen Song drüber gemacht, Dinge gehen lassen zu können. Nicht so einfach, manchmal aber sehr wichtig. The Art of Letting Go, die Kunst, Dinge gehen zu lassen. Jetzt für euch bei Energy immer die besten neuen Hits.

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0: Uhr ab mit uns Hobby Galoppi rein in den Donnerstagnachmittag. Toll, dass ihr dabei seid. Ich bin Felina und ich habe hier gleich für euch in den 10 Hits am Stück die aktuelle Single von Fastboy in guten 10 Minuten. Und jetzt Milo, My Lucky Day.
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Na, auf die freue ich mich schon. Fastboy auch mit dabei beim Perucaville Festival. Das ist ja nächstes Wochenende. Werde ich mir sowas von live angucken. Und die sind auch bei sehr, sehr vielen Festivals. Falls ihr die sehen wollt, ja, dann checkt schnell nochmal den Energy Festival Sommer aus in der Energy App und klärt euch Tickets. Fastboy mit Beautiful Life. Jetzt für euch bei Energy immer die besten neuen Hits.

0: In genau 10 Tagen am 19. Juli steht das WM-Finale an. Es wird ja zum allerersten Mal auch eine Halbzeitshow geben. Da treten jetzt schon mal Safe, Madonna, Shakira, Burna Boy und BTS auf. Jetzt ist ein neuer Energy-Superstar hinzugekommen.
1: Halleluja.
0: Ganz genau, Justin Bieber wird auftreten.
1: Yeah, you got that yummy, yummy, yummy.
0: Alter, wie geil ist das denn? Ich freue mich tatsächlich riesig. Ich muss ganz ehrlich sagen, ich hätte mir jetzt so das Finale nicht angeschaut. Aber jetzt, wo Justin Bieber auftreten wird, werde ich mir das auf jeden Fall reinziehen.
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0: Mit Selina Bank. Es gibt Entscheidungen, da hoffen Fans bis zur letzten Minute auf die Wende. Und genau so eine ist jetzt gekommen. Aber leider keine guten Nachrichten für den TSV 1860 München. Die hatten Beschwerde gegen den Entzug der Lizenz für die dritte Liga eingereicht. Und die wurde jetzt vom DFB-Bundesgericht abgelehnt. Damit ist die Entscheidung endgültig. Die Löwen spielen in der nächsten Saison also in der Regionalliga, obwohl sie den Klassenerhalt sportlich geschafft haben. Hintergrund ist laut DFB eine nicht erfüllte Finanzierungszusage von Investor Hassan Ismaik. Mit der Beschwerde wollte der Verein erreichen, dass ein finanzieller Nachweis doch noch anerkannt wird, wurde aber leider nichts.
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3: Im Studio Gisa Weber. Der 26-Jährige, der den Zugbegleiter Serkan Çalar getötet hat, muss für 10 Jahre ins Gefängnis. Das Landgericht Zweibrücken verurteilte ihn wegen Körperverletzung mit Todesfolge. Im Februar hatte er den Schaffner bei einer Ticketkontrolle in Rheinland-Pfalz so heftig geschlagen, dass dieser kurze Zeit später starb. Bundesweit demonstrieren VW-Mitarbeitende heute gegen die Sparpläne des Autobauers. Laut Spiegel soll in den Werken in Zwickau und Emden ab 2031 nicht mehr produziert werden. Hannover und Neckarsulm sollen wenig später folgen. Zehntausende Jobs sollen wegfallen. VW-Chef Blume stellt die Pläne heute dem Aufsichtsrat vor. Bundeskanzler Friedrich Merz hat die Reformpläne von Schwarz-Rot verteidigt. Keine Regierung zuvor habe so viel gleichzeitig angepackt. Mit Blick auf die Pläne für Steuern, Rente, Arbeitsmarkt und Gesundheit sprach der Kanzler von einem wuchtigen Paket. Union und SPD ringen demnach um die besten Lösungen, so Merz. Hits wie Total Eclipse of the Heart haben Bonnie Tyler zu einem Weltstar gemacht. Jetzt ist die Rocksängerin im Alter von 75 Jahren gestorben. Das hat ihre Familie mitgeteilt. Tyler hatte schon länger mit ihrer Gesundheit zu kämpfen. Sie starb in einem Krankenhaus in Portugal.
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15: Plant ein bisschen mehr Zeit ein, wenn ihr gerade auf dem Mittleren Ring unterwegs seid. Luise-Kisselbach-Tunnel und die Auffahrt zur A96, die sind wegen Bauarbeiten im Tunnel bis zum 3. August noch gesperrt. Es gibt eine Umleitung, aber Leute, es dauert halt deshalb auch ein bisschen länger.
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15: In Sendling steht einer auf der Siegenburger Straße, Freimann auf der Leintaler, Neuhausen auf der Menziger und in Obermenzing auf der Verdi-Straße. Wenn ihr noch irgendwas seht, ruft an, schickt eine WhatsApp an die 93 3 93
2: 3. 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
15: Gestern gab es eine Abkühlung, aber Leute, heute wird es wieder richtig schön sommerlich warm. 27 Grad sind drin und dazu gibt es richtig viel Sonne, blauer Himmel eigentlich den ganzen Tag über. Ja, und genauso machen wir eigentlich auch die komplette Woche noch weiter. 29 Grad gibt's jeden Tag und dazu richtig schön sonnig.

0: wird's heute aber richtig, richtig schön im Kino. Was ihr da auf keinen Fall verpassen solltet, das hört ihr jetzt von Kollege Paul.
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2: Hello zusammen. Nach Der König der Löwen, Ariel und Lilo und Stitch bekommt jetzt auch einer der erfolgreichsten Disney-Filme der letzten Jahre eine Realverfilmung. Vaiana kommt zurück auf die große Leinwand und das heißt vor allem für Fans des Originals, Families und Disney-Fans ab ins Kino. Die Realverfilmung erzählt die bekannte Geschichte von Vaiana noch einmal. Es geht also um eine junge Häuptlingstochter, die sich auf eine gefährliche Reise über den Pazifik begibt, um ihre Heimat zu retten. Dabei ist natürlich auch wieder Halbgott Maui, gespielt von Dwayne The Rock Johnson, der diese Rolle diesmal nicht nur spricht, sondern eben auch selbst verkörpert. Inhaltlich bleibt der Film nah an der Vorlage, setzt aber auf echte Schauplätze, aufwendige Effekte und einen realistischeren Look. Gleichzeitig bleiben die bekannten Songs und der Humor erhalten, genau das, was den Animationsfilm damals so erfolgreich gemacht hat. Vaiana erfindet die Geschichte jetzt nicht neu, bringt sie aber mit beeindruckenden Bildern und viel Herz auf die große Leinwand und dürfte damit die nächste erfolgreiche Disney-Realverfilmung werden.
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0: Danke dir, Paul.
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7: Ich würde sagen, es ist Zeit für einen Eiskaffee. Perfektes Wetter heute dazu. Bis zu 27 Grad und ganz viel Sonne. Und die nächsten Tage können wir eigentlich Eiskaffee in einer Tour trinken, denn es bleibt genauso schön sonnig. Wird sogar noch mal ein bisschen wärmer. Morgen übermorgen dann bei bis zu 29 Grad. Also Klimaanlage im Auto auf jeden Fall aufdrehen. Wenn ihr da gerade unterwegs seid, dann plant auf jeden Fall ein bisschen mehr Zeit ein. Auf dem mittleren Ring, da hakt's noch an mehreren Stellen. Und generell auch nicht so schnell fahren. Es wird nämlich geblitzt. In Sendling auf der Siegenburger Straße, Freimann auf der Leintaler, Neuhausen auf der Menziger und in Trudering-Riem am Mitterfeld. Staus oder auch Blitzer könnt ihr uns gerne melden. Einfach anrufen. WhatsApp schicken geht natürlich auch an die 93 3 93 3.
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0: nach Karrierebeginn konnte Sido erst seinen ersten Nummer-1-Hit in den Charts für sich verbuchen. Da war er natürlich dann super happy und auch ganz stolz drauf. Ich sag mal, die Sachen, die vorher passiert sind, vielleicht auch ein bisschen zu doll für die Charts gewesen, aber Sido mit Astronaut, seiner allerersten richtigen Nummer 1 in den Charts, zusammen mit Andreas Burani, haben wir jetzt für euch hier bei Energy.
1: Ich heb ab!

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1: Genießt die Sonne, Leute. Gleich hört ihr Gentleman und Michael Patrick Kelly mit Wildfire. Jetzt erstmal Tame Impact.

Ich hoffe, ihr genießt das Wetter. Gönnt euch auf jeden Fall eine Kugel Eis. Und jetzt hört ihr eine wilde Kombi. Gentleman trifft auf Michael Patrick Kelly. Rausgekommen ist Wildfire bei Energy über die besten.

0: Nice, dass ihr mit am Start seid. Hier ist Energy.
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2: Hallo, hier ist Dana von Energy am Morgen und es wird wieder so richtig schön sonnig und hot. Und wer sich da so mit den richtigen Sommersnacks und Drinks ein bisschen abkühlen oder einfach auch nur mal etwas Neues probieren möchte, der sollte morgen früh reinhören, denn wir haben die Sommertrends 2026 für euch.
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0: Mit Selina Bank. Die Pläne für das Arabella-Haus in Bogenhausen werden immer konkreter. Das neue Hochhaus soll eine riesige Außenrolltreppe bekommen, die längste außenliegende Rolltreppenanlage Europas. Damit sollen Besucher in Zukunft in rund 7 Minuten vom Boden bis hoch auf die Dachterrasse kommen. Die soll öffentlich zugänglich werden. Geplant sind da Grünflächen, Gastronomie sowie Kultur- und Freizeitangebote. Auch im Untergeschoss gibt es besondere Pläne. Da soll ein Museum entstehen, das an Freddie Mercury und die Rolling Stones erinnert. Die Stadtgestaltungskommission findet die Entwürfe richtig super, starten können die Bauarbeiten also 2030 und sollen 34 abgeschlossen sein.
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3: Mit Lisa Schwarzkopf. Guten Tag. Kindergeld soll künftig automatisch ausgezahlt werden, ohne Antrag. Dafür hat der Bundestag gestimmt. Losgehen soll das neue Verfahren Anfang kommenden Jahres. Zunächst ab dem zweiten Kind, später dann auch für Erstgeborene. Bevor es soweit ist, muss noch der Bundesrat zustimmen. Das Krankenkassen-Sparpaket landet morgen wie geplant im Bundestag. Grüne und Linke sind mit ihren Eilanträgen beim Bundesverfassungsgericht gescheitert. Sie wollten verhindern, dass der Bundestag über die Reform abstimmt. Auch das umstrittene Heizungsgesetz kommt morgen ins Parlament. Deutschlandweit wird heute gegen die Sparpläne von VW demonstriert. Konzernchef Blume will sie am Nachmittag dem Aufsichtsrat vorstellen. Viele Beschäftigte fürchten um ihre Jobs. Laut Spiegel sollen ab 2031 vier deutsche Werke schrittweise schließen. Zunächst Zwickau und Emden, später Hannover und Neckarsulm. Fußballpause vergangene Nacht. Heute Abend geht's bei der WM aber wieder weiter. Das erste Viertelfinale steht an. Topfavorit Frankreich trifft um 22 Uhr unserer Zeit auf Marokko. In den kommenden Tagen folgen dann noch die Spiele Spanien, Belgien, Norwegen, England und Argentinien, Schweiz.
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17: Wir schauen direkt auf die A8 Stuttgart in Richtung München zwischen Neusees und Dasing. 7 Kilometer Stau. Stop and Go auf der A9 München Richtung Nürnberg zwischen Manching und Denkendorf. Ein großer Unfall auf der A9 München Richtung Nürnberg in der Einfahrt Ingolstadt Nord. Da Obacht geben. Vorsicht, A95 Garmisch-Partenkirchen Richtung München auf Höhe Penzberg-Iffeldorf. Hier sind Rehe auf der Fahrbahn. Dann Vorsicht im Petertunnel. Hier sind viele Steine auf der Fahrbahn und Stop and Go wie immer auf dem Ring. Wir kennen's alle.
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17: Paul, danke schön fürs Anrufen. Amtmannstraße, Planegg, hier wird geblitzt. Tobi, danke schön fürs Melden am Mitterfeld, 30er Zone und auf der Eichendorfstraße. Danke, Larissa. Seht ihr was? Dann ruft einfach durch. 089 93 3 93 3.
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17: Eis, Eis und nochmal Eis. Es ist so schönes Wetter draußen. Aktuell 25 Grad. Morgen wird's noch wärmer. 28 Grad in der Spitze. Am Samstag und Sonntag wird's so richtig schön bei um die 30 Grad. Also perfektes Badewetter. Und jetzt habe ich für euch Harry Styles mit seiner neuen Nummer. Hier ist American Girls bei Energy, immer die besten neuen Hits. Und jetzt will ich von euch wissen, was macht ihr am Sonntag? Habt ihr schon Pläne? Falls nicht, dann habe ich gleich was richtig Cooles für euch.
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0: keinen Sonntag bei euch. Noch gar nichts? Dann passt jetzt auf. Ihr seid bei Energy mit die besten On-Hits. Jetzt am Sonntag treten die Munich Ravens an, und zwar in der European Football Alliance gegen Frankfurt Galaxy. 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
0: Verkehr. Vorsicht Leute, auf der A95 Garmisch-Partenkirchen Richtung München auf Höhe Penzberg-Iffeldorf. Hier sind immer noch Rehe auf der Fahrbahn unterwegs. Fahrzeugteile auf der Fahrspur auf der A995 Kreuz München Süd Richtung München zwischen Taufkirchen West und Unterhaching. A95 Garmisch-Partenkirchen Richtung München am Dreieck Starnberg in der Überleitung zur A952 Richtung Starnberg. Hier sind Schutzplankenerneuerungen. Im Trappentreutunnel ein riesen Unfall, hier staut es sich total. Stop and Go, Heckenstallerstraße zwischen Heckenstallertunnel und der A96 Sendling. Insgesamt ist der Ring wie immer zu. Wir kennen's alle.
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0: David, danke schön fürs Melden. Planegg Amtmannstraße wird geblitzt in Trudering-Riem am Mitterfeld 30er Zone und auf der Fockerstraße. Danke Hugo. Oh Gott, wie süß der Name Hugo. Seht ihr noch was? Ruft durch 089 93 3 93 3.
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0: Die Temperaturen von heute super angenehm. Boah, ich lieb's einfach. 25 Grad. Morgen wird's heißer, über 28 Grad. Und am Samstag und Sonntag nur Sonne. Einfach nur schön.
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Heute fällt der Startschuss fürs Electric Love in Salzburg. Da wird 3 Tage Party gemacht auf 7 Bühnen und er darf nicht fehlen. Ugel, den hört ihr jetzt mit Movin' to the Sun bei Energy immer die besten Hits. 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Klickt euch rein auf Energy.

Fritz für München. And you're listening to Gleich für euch am Start DJ Goya mit Michiko. Jetzt erstmal Milo. Hier ist My Lucky Day.

absolutes Knallerwetter bei uns in der City. Jetzt stellt mal vor, ihr seid im Liegestuhl, habt die Augen geschlossen, genießt einfach nur die Sonne und dann kommt dieser Sound. Ich lieb's einfach. DJ Goya mit Michiko. Hört ihr jetzt bei Energy immer die besten Hits. So cool, dass ihr mit dabei seid. Hier ist euer

0: schön, dass ihr mit dabei seid. Hier ist eure Sunny. Ihr seid bei Energy. In genau 10 Tagen am 19. Juli steht das WM-Finale an. Es wird ja zum allerersten Mal auch eine Halbzeitshow geben. Da treten jetzt schon mal Safe, Madonna, Shakira, Burna Boy und BTS auf. Jetzt ist ein neuer Energy-Superstar hinzugekommen. Halleluja. Ganz genau, Justin Bieber wird auftreten. Yeah, you got that yummy, yummy, yummy, yummy. Alter, wie geil ist das denn? Ich freue mich tatsächlich riesig. Ich muss ganz ehrlich sagen, ich hätte mir jetzt so das Finale nicht angeschaut. Aber jetzt, wo Justin Bieber auftreten wird, werde ich mir das auf jeden Fall reinziehen.
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3: Mit Selina Bank. Verspätungen, Ausfälle oder nochmal kurzfristig von Gleis 1 auf Gleis 12 hechten. Wir kennen alle die Probleme mit unserer S-Bahn. Die Deutsche Bahn will jetzt daran aber was ändern. Und zwar mit Hilfe von künstlicher Intelligenz sollen die Kundeninfos verbessert werden, also schneller und zuverlässiger Bescheid geben, wenn es Änderungen oder Probleme gibt. Dafür soll unter anderem ein KI-Assistent namens Kiana kommen, der in Zukunft Fragen zur eigenen Reise beantworten kann. On top soll ab Dezember eine neue App namens DB Info kommen, die Echtzeitinfos liefert. Und um die 7000 neue Anzeigetafeln an Bahnhöfen sind geplant. Außerdem soll KI dabei helfen, Störungsmeldungen schneller zu verarbeiten und an die richtigen Kanäle weiterzugeben. Dafür investiert die Bahn bis Ende 2027 rund 50 Millionen Euro.
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16: Mit Lisa Schwarzkopf. Guten Tag. Kindergeld fürs Neugeborene bei der Familienkasse selbst beantragen? Das könnte Eltern bald erspart bleiben. Der Bundestag hat grünes Licht für das automatische Kindergeld gegeben. Künftig soll die Auszahlung nach der Geburt ohne Antrag starten. Der Bundesrat muss noch zustimmen. Studierende müssen länger auf die BAföG-Erhöhung warten. Schwarz-Rot hat sich geeinigt, dass die Wohnkostenpauschale um 60 auf 440 Euro steigt. Das Ganze aber nicht schon in diesem Winter, sondern erst nächstes Jahr im Sommersemester. Und bis 2029 soll auch der BAföG-Grundbedarf schrittweise raufgehen. Im Iran-Krieg gehen die Angriffe beider Seiten weiter. Das US-Militär will mit seinen Attacken die Möglichkeiten Teherans schwächen, die Schifffahrt in der Straße von Hormuz zu behindern. Der Iran reagierte mit weiteren Angriffen auf US-Stützpunkte in der Golfregion. Hits wie Total Eclipse of the Heart haben Bonnie Tyler zu einem Weltstar gemacht. Jetzt ist die Rocksängerin im Alter von 75 Jahren gestorben. Das hat ihre Familie mitgeteilt. Tyler hatte schon länger mit ihrer Gesundheit zu kämpfen. Sie starb in einem Krankenhaus in Portugal.
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17: Wir blicken auf die A95 Garmisch-Partenkirchen Richtung München auf Höhe Penzberg-Effeldorf. Hier sind immer noch Rehe auf der Fahrbahn unterwegs. Bitte Obacht geben. A95 Garmisch-Partenkirchen Richtung München am Dreieck Starnberg in der Überleitung zur A952 Richtung Starnberg sind Schutzplankenerneuerungen. Heckenstaller Straße zwischen Heckenstaller Tunnel und der A96 Sendling. Hier staut es sich total. Insgesamt ist der Ring wie immer zu. Wir kennen es alle.
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17: Tanja, danke schön fürs Melden am Bavaria-Ring, 30er-Zone stadteinwärts. Hier wird geblitzt, dann Amtmannstraße am Mitterfeld, 30er-Zone und Focke-Straße in H. Danke, Amira. Kommt irgendwas dazu? Traut euch, ruft einfach durch. 089 93 3 93 3.
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17: Es zieht sich zu. Wolkig ist es bei uns hier am Schwabinger Tor. Aktuell 26 Grad. Morgen 28 Grad, da wird es wärmer. Es wird heißer, auch am Wochenende bei über 30 Grad. Wir können uns also richtig freuen. Jetzt für euch Taylor Swift. Hier ist Elizabeth Taylor bei Energy. Immer die besten Hits. Und gleich bekommt ihr Kinotickets natürlich for free.

0: geht es kostenlos ins Kino. Ihr seid bei Energy mit den besten und Hits.
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0: Nach König der Löwen, Ariel und Lilo und Stitch bekommt jetzt auch einer der erfolgreichsten Disney-Filme der letzten Jahre eine Realverfilmung. Vaiana kommt zurück auf die große Leinwand. Paul, für wen lohnt sich der Gang ins Kino? Verrat es uns sofort.
2: Ja, vor allem für Fans des Originals. Die Realverfilmung erzählt die bekannte Geschichte von Vaiana noch einmal. Es geht also um eine junge Häuptlingstochter, die sich auf eine gefährliche Reise über den Pazifik begibt, um ihre Heimat zu retten. Mit dabei ist natürlich auch wieder Halbgott Maui, gespielt von Dwayne The Rock Johnson, der diese Rolle diesmal nicht nur spricht, sondern eben auch selbst verkörpert. Inhaltlich bleibt der Film nah an der Vorlage, setzt aber auf echte Schauplätze, aufwendige Effekte und einen realistischeren Look. Gleichzeitig bleiben die bekannten Songs und der Humor erhalten, genau das, was den Animationsfilm damals so erfolgreich gemacht hat. Vaiana erfindet die Geschichte jetzt nicht neu, bringt sie aber mit beeindruckenden Bildern und viel Herz auf die große Leinwand und dürfte damit die nächste erfolgreiche Disney-Realverfilmung werden.
0: Hammer, danke Paul. Wer von euch will in Vaiana for free in den Malteser Filmpalast, dann ruft jetzt durch 089 93 3 93 3.
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7: Servus Leute, ein Blick auf die A8 München in Richtung Stuttgart. Zwischen Sulzemoos und Odelshausen, hier steht ein defekter LKW auf dem Standstreifen. 15 Kilometer Stau A9 München Richtung Nürnberg zwischen Manching und Denkendorf. A95 Garmisch-Partenkirchen Richtung München auf Höhe Penzberg-Iffeldorf, hier sind Rehe auf der Fahrbahn. A95 Garmisch-Partenkirchen Richtung München am Dreieck Starnberg in der Überleitung zur A952 Richtung Starnberg sind Schutzplankenerneuerungen. 4 Kilometer Stau A96 Lindau Richtung München zwischen Germering Süd und Gräfelfingen. 4 Kilometer Stau A99 Westumfahrung Richtung Nürnberg zwischen Dreieck München Südwest und Lochhausen. 9 Kilometer Stop and Go auf der A99 Westumfahrung Richtung Lindau zwischen Fröttmann im Nord und Dreieck Allach. Dann Heckenstaller Straße zwischen Heckenstaller Tunnel und A96 Sendling. Hier staut es sich. Insgesamt ist der Ring wie immer zu.
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7: Lisa, Dankeschön fürs Anrufen. Neuhausen, Landshuter Allee, 30er-Zone wird geblitzt. Außerdem auf der Dülfer- und Untermenzinger Straße. Danke, Malia. Seht ihr was? Dann ruft durch. 089 93 3 93
0: 3. 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
7: Spazieren gehen im Westpark. Ja, da ist so ein richtig schöner Mollsee. Das ist mein Tipp für heute Abend. Das mache ich auf jeden Fall. Aktuell 26 Grad. Es bleibt heute trocken. Morgen 28 Grad. Und am Wochenende wird bombastisches Badewetter.
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Ich weiß noch ganz genau, als ich vor dem Spiegel stand und diesen Song hoch und runter gesungen habe. Hier ist Britney Spears mit Oops, I Did It Again. Ihr

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0: Live für euch, Gracie Abrams mit Hit the Wall. Aber jetzt erstmal Teddy Swims, hier ist Mr. Know It All.

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1: Ich hoffe, ihr genießt das Wetter. Jetzt ein Song, wo ich sag, boah, irgendwie berührt er mich, geht voll unter die Haut und ihre Stimme vor allem. Hier ist Gracie Abrams, hier ist Hit the Wall bei Energy, immer die besten und Hits. Genießt das schöne Wetter, Leute. Ab an die Isar oder werft den Grill an, macht was ihr wollt.

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0: Jetzt eine ganz kurze Pause, Leute. Dann die News und danach wieder viel Musik.
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19: Mit Selina Bank. Es gibt Entscheidungen, da hoffen Fans bis zur letzten Minute auf die Wende. Und genau so eine ist jetzt gekommen. Aber leider keine guten Nachrichten für den TSV 1860 München. Die hatten Beschwerde gegen den Entzug der Lizenz für die dritte Liga eingereicht. Und die wurde jetzt vom DFB-Bundesgericht abgelehnt. Damit ist die Entscheidung endgültig. Die Löwen spielen in der nächsten Saison also in der Regionalliga, obwohl sie den Klassenerhalt sportlich geschafft haben. Hintergrund ist laut DFB eine nicht erfüllte Finanzierungszusage von Investor Hassan Ismaik. Mit der Beschwerde wollte der Verein erreichen, dass ein finanzieller Nachweis doch noch anerkannt wird, wurde aber leider nichts.
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20: Mit Lisa Schwarzkopf. Guten Tag. Bei VW werden die Sparpläne offenbar noch größer. Laut Bild sollen weltweit bis zu 120.000 Stellen wegfallen. Außerdem sollen ab 2031 nach und nach 4 deutsche Werke schließen. Zuerst Zwickau und Emden, später Hannover und Neckarsulm. Kindergeld soll künftig automatisch ausgezahlt werden, ohne Antrag. Dafür hat der Bundestag gestimmt. Losgehen soll das neue Verfahren Anfang kommenden Jahres. Zunächst ab dem zweiten Kind, später dann auch für Erstgeborene. Bevor es soweit ist, muss noch der Bundesrat zustimmen. Der Bundestag kann morgen über das Krankenkassen-Sparpaket abstimmen. Grüne und Linke sind mit Eilanträgen in Karlsruhe gescheitert. Sie wollten mehr Zeit für Beratungen. Die Regierung plant Einschnitte im Gesundheitssektor. Fest steht jetzt auch, dass das Heizungsgesetz morgen im Parlament landet. Das erinnert an den Super Bowl. Zum Finale der Fußball-WM plant die FIFA eine gigantische Halftime-Show. Und jetzt ist der nächste Act bestätigt. Megastar Justin Bieber wird am 19. Juli in New York auftreten, gemeinsam mit Madonna, Shakira und BTS.
0: Verkehr. Wir gucken auf die A8 München in Richtung Stuttgart zwischen Sulzemoos und Odelshausen. Hier steht ein defekter LKW auf dem Standstreifen rum. 15 Kilometer Stau A9 München Richtung Nürnberg zwischen Manching und Denkendorf. Personen auf der Fahrbahn A92 München in Richtung Deggendorf zwischen Plattling Nord und Kreuz Deggendorf. Gegenstände auf der Fahrbahn A94 Passau Richtung München zwischen Lengdorf und Paarstetten. Gegenstände auf der Fahrbahn A96 Lindau in Richtung München zwischen Inning am Ammersee und Wörth. 4 Kilometer Stau A96 Lindau Richtung München zwischen Germering Süd und Gräfelfingen. Ein großer LKW-Unfall A99 Ostumfahrung Richtung Salzburg zwischen Kirchheim und Kreuz München Ost. Auf der linken Spur ein Unfall auf der A99 Westumfahrung Richtung Lindau zwischen Tunnel Aubing und Germering Nord. 3 Kilometer Stau A99 Westumfahrung Richtung Nürnberg zwischen Dreieck München Südwest und Lochhausen. 9 Kilometer Stau A99 Westumfahrung Richtung Lindau zwischen Fürth-Manning Nord und Dreieck Allach, Heckenstaller Straße zwischen Heckenstaller Tunnel und A96 Sendling. Hier staut es sich und der Ring ist wie immer zu. Wir kennen's alle.
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0: Ja, Leo, servus. Dankeschön fürs Melden. Neuhausen, Landshuter Allee, 30er-Zone wird geblitzt. Am Bavaria-Ring, 30er-Zone stadteinwärts und auf der Untermenzinger plus Dülfer Straße. Danke, Selina. Seht ihr was? Ruft durch. 089 93 3 93
3: 3. 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
0: Schmeiß den Grill an, Leute. Ich komme gleich vorbei. Ich habe Hunger. Aktuell 26 Grad, morgen 28 Grad mit Sonne satt. Und am Samstag und Sonntag einfach nur schönes Badewetter. Jetzt für euch Olivia Dean. Ihr seid bei Energy immer die Besten.

0: Schön, dass ihr mit dabei seid. Ihr seid bei Energy mit die besten on Hits. Heute Abend wird es spannend, Leute. Das erste Viertelfinalspiel steht an. Frankreich gegen Marokko. Und dann geht's die Folgetage weiter bis zum 19. Juli, weil da ist dann das Grande Finale, Leute. Und das Coole ist, es wird dieses Jahr zum Finale eine Halbzeitshow geben, so ein bisschen wie beim Super Bowl. Auf jeden Fall sind da am Start Shakira. Außerdem schon bestätigt Madonna, Burna Boy und BTS. Und jetzt kam jemand Neues dazu, nämlich Justin Bieber. Der wird beim großen WM-Finale am 19. Juli live performen. Insgesamt ist die Halbzeitshow nur 11 Minuten lang und ich bin mir sicher, da werden Shakira, Madonna, Burna Boy, BTS und Justin Bieber höchstens einen Song performen können. Ich bin gespannt. Nochmal alles zum Nachlesen, ganz easy auf energy.de.
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0: Jetzt eine kurze Pause, dann für euch Miles Smith und Niall Horan mit Drive Safe in den 10 Hits am Stück.
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0: Verkehr. Er staut sich total auf der Donnersberger Brücke und der Ring ist wie immer zu. Stop and go.
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0: Pia, danke schön fürs Anrufen. Landshutallee, 30er-Zone wird geblitzt am Mitterfeld. Außerdem auf der Amtmannstraße, Dülfer und Untermenzinger Straße. Danke, Peter. Seht ihr was? Einfach anrufen 089 93 3 93 3.
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0: Absolut gutes Wetter morgen. Sonne satt bei 28 Grad. Nutzt das Wetter aus. Ab in der Mittagspause nach draußen. Und auch am Samstag, Sonntag und am Montag einfach nur sonnig.
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Es ist Wahnsinn, was am Wochenende geboten ist. Zum Beispiel Klassik am Odeonsplatz mit vielen kostenlosen Konzerten. Und natürlich auch BTS sind in München. Noch viele weitere Highlights könnt ihr jetzt nachlesen. Ganz easy auf energy.de.

0: So schön, dass ihr mit dabei seid. Wir sind mittendrin in den 10 Hits am Stück. Servus.
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0: Passenger, hör dir gleich von Alex Warren, aber jetzt erstmal Save My Love. Hier sind Kygo und Khalid.

Bekannt geworden ist er über YouTube und TikTok. Ich rede von Alex Warren. Und hier ist er mit seiner coolen, freshen neuen Nummer. Hier ist Passenger bei Energy, immer die besten an Hits. Falls ihr gerade auf dem Nachhauseweg seid, gute Heimfahrt.

Schön, dass ihr mit dabei seid. Hier ist eure Sunny. Ihr seid bei Energy. In genau 10 Tagen am 19. Juli steht das WM-Finale an. Es wird jetzt zum allerersten Mal auch eine Halbzeitshow geben. Da treten jetzt schon mal Safe, Madonna, Shakira, Burna Boy und BTS auf. Jetzt ist ein neuer Energy-Superstar hinzugekommen. Halleluja. Ganz genau, Justin Bieber wird auftreten. Yeah, you got that yummy, yummy, yummy, yummy. Alter, wie geil ist das denn? Ich freue mich tatsächlich riesig. Ich muss ganz ehrlich sagen, ich hätte mir jetzt so das Finale nicht angeschaut. Aber jetzt, wo Justin Bieber auftreten wird, werde ich mir das auf jeden Fall reinziehen.

0: Nice, dass ihr mit dabei seid. Ihr seid bei Energy mit die besten und Hits.
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0: Verkehr. Super viel los auf dem Ring. Stop and go.
10: Blitzer.
0: Lorenz, danke schön fürs Melden. Auf der Landshuter Allee wird geblitzt. Am Bavaria-Ring 30er-Zone, Amtmannstraße und auf der Dülfer- und Untermenzinger Straße. Danke, Tobi. Kommt irgendwas dazu? Ruft einfach durch 089 93 3 93
10: 3. Wetter.
0: Super angenehme Temperaturen. Ich werde auf jeden Fall heute eine Runde spazieren gehen, das Wetter auf jeden Fall ausnutzen. Morgen 28 Grad, deswegen in der Mittagspause auf jeden Fall rausgehen. Ja, vielleicht einen Eiskaffee trinken gehen. Mein Tipp für morgen. Samstag und Sonntag absolutes Badewetter bei über 30 Grad.
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0: Wir sind mittendrin in den 10 Hits am Stück.
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0: Gleich für euch Glockenbach mit Lost. Jetzt erstmal BTS, die am Wochenende bei uns in der City sind. Hier ist Swim.

Kurt Schnackenbach haben schon zusammengearbeitet. Mit Aus This, mit Norma Jean Martin, mit Chris de Serendi und jetzt mit Sam Harper. Rausgekommen ist Lost, eine Hammernummer. Ihr seid bei Energy immer die besten und Hits. Gute Heimfahrt.

0: 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Hallo.
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1: Mit Selina Bank. Verspätungen, Ausfälle oder nochmal kurzfristig von Gleis 1 auf Gleis 12 hechten. Wir kennen alle die Probleme mit unserer S-Bahn. Die Deutsche Bahn will jetzt daran aber was ändern. Und zwar mit Hilfe von künstlicher Intelligenz sollen die Kundeninfos verbessert werden, also schneller und zuverlässiger Bescheid geben, wenn es Änderungen oder Probleme gibt. Dafür soll unter anderem ein KI-Assistent namens Kiana kommen, der in Zukunft Fragen zur eigenen Reise beantworten kann. On top soll ab Dezember eine neue App namens DB Info kommen, die Echtzeitinfos liefert. Und um die 7000 neue Anzeigetafeln an Bahnhöfen sind geplant. Außerdem soll KI dabei helfen, Störungsmeldungen schneller zu verarbeiten und an die richtigen Kanäle weiterzugeben. Dafür investiert die Bahn bis Ende 2027 rund 50 Millionen Euro.
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2: Mit Lisa Schwarzkopf. Guten Abend. Bei VW werden die Sparpläne offenbar noch größer. Laut Bild sollen weltweit bis zu 120.000 Stellen wegfallen. Außerdem sollen ab 2031 nach und nach 4 deutsche Werke schließen. Zuerst Zwickau und Emden, später Hannover und Neckarsulm. Kindergeld soll künftig automatisch ausgezahlt werden, ohne Antrag. Dafür hat der Bundestag gestimmt. Losgehen soll das neue Verfahren Anfang kommenden Jahres. Zunächst ab dem zweiten Kind, später dann auch für Erstgeborene. Bevor es soweit ist, muss noch der Bundesrat zustimmen. Nach der Amok-Tat an einem Gymnasium in Oberbayern gibt es weitere Infos zum Tatverdächtigen. Der 16-Jährige war schon Polizei bekannt. Er sitzt mittlerweile in U-Haft. 2 Mädchen waren gestern an der Schule in Schongau schwer verletzt worden. Nach einem Tag Pause rollt bei der Fußball-WM heute wieder der Ball. Frankreich und Marokko kämpfen um das erste Halbfinalticket. Los geht's um 22 Uhr. Die weiteren Viertelfinalpartien der nächsten Tage: Spanien, Belgien, Norwegen, England und Argentinien, Schweiz.
3: Verkehr. Sehr viel los auf dem Ring. Er staut sich total.
0: Blitzer.
3: Timo, danke schön fürs Anrufen. Landshuter Allee, 30er-Zone wird geblitzt. Am Bavaria-Ring, 30er-Zone und auf der Untermenzinger plus Dülferstraße. Seht ihr was? Dann ruft durch 089 93 3
0: 93 3. 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
3: Sehr angenehm sind die Temperaturen von heute. Morgen 28 Grad, da wird es noch ein bisschen heißer mit Sonne satt. Und am Samstag und Sonntag bleibt es trocken und schön. Jetzt für euch Harrison, All the Things She Said bei Energy. 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

0: Schönen Donnerstag. Ihr seid bei Energy mit den besten neuen Hits.
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0: Verkehr. Es staut sich total auf der Donnersberger Brücke und der Ring ist wie immer zu. Stop and go.
1: Blitzer.
0: Pia, danke schön fürs Anrufen. Landshutallee, 30er Zone wird geblitzt am Mitterfeld. Außerdem auf der Amtmannstraße, Dülfer und Untermenzinger Straße. Danke, Peter. Seht ihr was? Einfach anrufen 089 93 3 93
1: 3. Wetter.
0: Absolut gutes Wetter morgen. Sonne satt bei 28 Grad. Nutzt das Wetter aus. Ab in der Mittagspause nach draußen und auch am Samstag, Sonntag und am Montag einfach nur sonnig.
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Ich bin mir sicher, viele von euch sitzen heute vor der Glotze, weil heute ist es soweit. Das Viertelfinale startet mit den Spielen Frankreich gegen Marokko. Ja, ich bin gespannt. Und jetzt könnt ihr ein bisschen abfeiern. Euren Feierabend hier ist DJ Goya mit Mi Chico bei Energy, immer die besten und Hits. Servus.

0: Julia.
1: Um 20 Uhr an dem für Kinofans so wichtigen Donnerstag. Heute neu erschienen Vajina im Kino. Mein lieber Kollege Paul, auch riesen Disney-Fan, erzählt uns gleich, ob sich der Gang ins Kino dafür lohnt. Spoiler, ja, warum gleich. Vorher jetzt aber noch Tiffany Aris mit immer den besten neuen Hits.

0: Donnerstagabend hier bei Energy. Ich bin Julian, ich freue mich, dass ihr mit dabei seid. Und wer bist du so?
1: Ich bin Bayana.
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0: Yes, und wir sprechen über Vaiana, lieber Paul. Animationsfilm kennen wir. Jetzt gibt's eine Neuverfilmung, also mit echten Menschen. Lohnt sich das, lieber Paul?
3: Ja, vor allem für Fans des Originals. Die Realverfilmung erzählt die bekannte Geschichte von Vaiana noch einmal. Es geht also um eine junge Häuptlingstochter, die sich auf eine gefährliche Reise über den Pazifik begibt, um ihre Heimat zu retten. Mit dabei ist natürlich auch wieder Halbgott Maui, gespielt von Dwayne The Rock Johnson, der diese Rolle diesmal nicht nur spricht, sondern eben auch selbst verkörpert. Vaiana erfindet die Geschichte jetzt nicht neu, bringt sie aber mit beeindruckenden Bildern und viel Herz auf die große Leinwand und dürfte damit die nächste erfolgreiche Disney-Realverfilmung werden.
0: Apropos Realverfilmung, geplant sind auch noch andere Projekte im Hause Disney, nämlich Rapunzel, Lilo und Stitch 2 und Herkules. All das, lieber Paul, wirst du uns dann auch berichten, wenn es soweit sein wird. Bis dahin, viel Spaß im Kino.

Malik Harris hören wir jetzt hier bei Energy, der Landsberger, der zu Beginn seiner Karriere ganz viel in ganz kleinen Clubs war mit seinem Paddleboard und seiner Gitarre, hat er wirklich vor allem das oberbayerische Land begeistert, hat das Ganze auf YouTube gestellt und da wurde er erkannt von James Blunt, der so begeistert war, dass er ihm eine Mail geschrieben hat, ey, hast du nicht Bock, mich auf der großen Arena-Tour in Deutschland als Supporter zu begleiten? Das war so der große Beginn der Karriere von Malik Harris. Lie to Me, jetzt 10 Jahre später mit immer an den besten Neuen.

0: Immer die besten neuen Hits hört euch hier bei Energy gleich. Tame Impala für euch, außerdem Ray und Dermot Kennedy macht den Anfang.
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0: Energy ist der Sender der Popkultur. Ob die Mitarbeiterinnen auch zu dieser Popkultur zählen, das checken wir jetzt.
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0: Meine liebe Kollegin Annika, meine
2: Hallo.
0: Geschätzte Kollegin Annika ist hier bei mir in der Sendung. Für dich auch heute habe ich wieder eine Aussage dabei. Du sagst, ist das Ganze wahr oder ist es Kokolores?
2: Okay.
0: Wie wir jungen Menschen sagen.
2: Mhm.
0: Tokyo Hotel.
2: Ja.
0: Ist der Begriff.
2: Ist ein Begriff.
0: Ist bisher der einzige deutsche Act, der beim Coachella-Festival aufgetreten ist. Fakt oder Fake?
2: Boah, ich musste irgendwie direkt komplett an Kim Petras denken, die ja auch deutsche Sängerin
0: Hannoverin.
2: Ist. Und ganz erfolgreich ist. Und irgendwie sehe ich die auch beim Coachella.
0: Deswegen, Hannoveranerin. Ja.
2: Hannoveranerin. Deswegen, Tokyo Hotel sind, glaube ich, Magdeburger Jungs. Ich sag jetzt einfach mal, das ist ein Fake. Es gab
3: Fake.
2: Noch andere deutsche Acts.
0: Hast du recht.
2: Ja.
0: Denn, also hier, Kim Petras ist nicht dabei, aber Anne-Mai Kanter.

0: besten neuen Hits hier bei Energy gleich mit Gracie Abrams für euch. Außerdem hören wir Harry Styles und Tiffany Aris macht den Anfang.
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Jungs von Fastball hören wir jetzt hier bei Energy Donnerstagabend. Ich bin Julian mit Felix und Lukas, so heißen sie in echt, sind zwei Brüder aus Franken, aus Bayern, mittlerweile schon lang in Berlin und leben wirklich so ihren Traum. Wollten schon immer gemeinsam arbeiten, ihr Hobby zum Beruf machen, und das ist so derartig toll aufgegangen, dass der Songtitel eigentlich nur folgerichtig ist. Beautiful Life, nämlich Fastball mit immer den besten neuen Hits. Great.

0: Julian.
1: Wer gerne Urlaub macht, der ist kreativer, wissbegieriger und offener. Das hat jetzt auch eine Studie offiziell bestätigt. Wenn ihr euch sagt, ja schön, aber ich kann es mir nicht leisten zu reisen. Es gibt jetzt einen fantastischen Tipp, die europäische Perle für wirklich jeden Geldbeutel. Dazu gleich mehr. Außerdem haben wir jetzt Dracula, Tame Impala mit immer den besten neuen Hits.

0: Macht doch mal Urlaub, euer Gehirn freut sich. Energy ist an bei euch an diesem Donnerstagabend. Ich bin Julian, schön, dass ihr mit dabei seid. Es gibt fantastische Nachrichten, denn Reisen macht nicht nur glücklich, Reisen macht auch schlau. Zwei gute Gründe für mehr Urlaub. An einem Tag im Urlaub erholen wir uns nachweislich besser als an einem freien Tag zu Hause. Ich finde, das merkt man ja auch schon immer von sich aus, aber jetzt hat es auch eine Studie bestätigt. Personen, die viel reisen, zeigen in Tests höhere Kreativität, Anpassungsfähigkeit und Verständnis im Gegensatz zu Personen, die eben nicht so oft Urlaub machen. Und ja, jetzt höre ich euch, Julian, ne? Alles wird teurer, wir verdienen weniger, wie soll man sich Urlaub leisten? Bei mir jetzt mein lieber Kollege Gabriel.
1: Hello.
0: Gabriel, du hast immer fantastische Ideen für Reisen für wirklich jeden Geldbeutel.
1: Da gibt es wirklich einen sehr guten Tipp, und zwar hat ein neues Ranking jetzt gezeigt, wir müssen alle Urlaub in Sarajevo machen.
0: Also Bosnien-Herzegowina.
1: Richtig. Geografie 1, Julian, sehr gut.
0: Ihr habt WM geschaut.
1: Meine Güte.
0: Da waren die auch dabei. Da haben wir es gehört, ja.
1: Sarajevo ist wohl die Stadt, um günstig Urlaub zu machen, weil da wollen einfach noch nicht so viele Leute hin. Das hat noch nicht diesen Hype-Moment. Es gibt aber günstige Unterkünfte. Ihr könnt toll essen gehen. Cevapcici ist wohl das Ding, das Nationalgericht. Es gibt eine tolle Altstadt, viel Natur drumherum. Die Flüge sind auch noch relativ günstig. Ja. Also in Europa ist Sarajevo der Place to be.
0: Ich kann mich auch noch ganz kurz anschließen. Ich war jetzt schon zweimal in Montenegro. Das hat schon einen Euro. Ist aber noch nicht in der EU und ist auch gerade so in der Transition. Also man merkt, was das für ein Potenzial hat. Landschaftlich wunderschön, ganz tolles Essen, aber eben auch noch nicht so teuer wie andere europäische Metropolen.
1: Und hat noch nicht so diesen Massentourismus.
0: Genau,
1: also
0: richtig,
1: da kann man wirklich noch ein bisschen entspannen, was entdecken und einfach eine gute Zeit haben.
0: Unsere Tipps für euch an diesem Donnerstagabend. Danke, Gabriel.
1: Gerne.

Chill hören wir jetzt hier bei Energy, der französische Star-DJ, der heute standesgemäß natürlich in Ibiza zum Beispiel auflegt, ab 23 Uhr, also in gut anderthalb Stunden ist Stage-Time und morgen dann in Pleinfeld, Österreich. Interessanter Tourplan. You Chill, Moving to the Stars, immer die besten neuen.

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0: Immer die besten neuen Hits. Hört euch hier bei Energy an diesem Donnerstagabend. Freue mich sehr, dass ihr mit dabei seid. Gleich mit Topic für euch. Außerdem Felix Jähn und Harry Styles macht den Anfang.
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1: Energy ist an bei euch, Donnerstagabend. Ich bin Julian, gleich gibt's immer die besten neuen Hits da mit BTS, so die Götter der aktuellen K-Pop-Szene. Selbst Menschen wie ich, die eigentlich nicht so viel mit diesem Genre zu tun haben, haben mitbekommen, welch große Strahlkraft BTS hat, vor allen Dingen jetzt auch nach ihrem Comeback. Die Südkoreaner, viele waren ja im Militärdienst, dann kam dieser Kinofilm raus, der Hype wurde noch mehr. Und für all die, die wie ich jetzt später auf diesen Zug aufgesprungen sind, aber für all die, die in der Lok ganz vorne sitzen, weil sie diesen Zug schon von Anbeginn an begleiten, für all die gibt's jetzt Folgendes.
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1: Einen ganzen Stream für K-Pop haben wir diese Woche für euch kuratiert und der klingt so.

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0: Immer die besten neuen Hits hört euch hier bei Energy gleich mit dem ganz neuen Song von Jennifer Lopez. Außerdem Dermot Kennedy und Tiffany Harris macht den Anfang.
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Jennifer Lopez hat nicht nur jetzt einen Lauf, sondern natürlich in den letzten 30 Jahren. Aber jetzt gerade fällt es besonders auf Netflix gerade sehr erfolgreich, gemeinsam mit Brad Goldstein, Office Love, außerdem gerade mit David Guetta einen eigenen Song rausgebracht. Und man möge meinen, man kann sich jetzt auch mal ein bisschen zurücklehnen, den Erfolg genießen. Aber nicht so Jennifer Lopez, hat gleich wieder das nächste Feuer im Eisen, gemeinsam mit Alok, der hat sie produziert. Everything's Fine. Hören wir jetzt immer die besten neuen Hits. Everything's Fine.

0: Julian.
1: Um 22 Uhr an diesem Donnerstag, an dem Bill Kaulitz seine große Liebe Travis Kelce noch nicht aufgegeben hat, obwohl der ja gerade Taylor Swift geheiratet hat. Warum Bill immer noch an eine Liebessensation glaubt, das verrät er gleich selbst. Außerdem hören wir jetzt noch Alex Warren mit Fever Dream und immer den besten neuen Hits.

0: Donnerstagabend hier bei Energy. Ich bin Julian. Schön, dass ihr mit dabei seid. Das war letztes Wochenende das große Thema in der Popkultur. Die Traumhochzeit, die vermutliche Traumhochzeit zwischen Travis Kelce und Taylor Swift. Die wird es auch gleich hören mit Elizabeth Taylor. Man weiß nicht ganz so viel. Man weiß natürlich die Gästeliste, die hochdekoriert war. Man weiß, es hat in New York stattgefunden, im Madison Square Garden. Aber wie Taylor Swift aussah, all diese Hochzeitsfotos, die man so kennt, das ist noch nicht öffentlich. Und Bill Kaulitz hat jetzt in seinem Podcast Kaulitz Hills verraten, dass er glaubt, dass das Ganze eine Scheinehe ist.
1: Es spricht vieles dafür, dass es eben eine Scheinehe ist. So. In dem Rabbit Hole bin ich auf TikTok. Das sind ganz große Anhänger, die das denken.
2: Ja, also.
1: Darum noch ist Travis Kelce für mich nicht abgeschrieben.
0: Ja, weiß jetzt auch nicht genau, welche Rabbit Holes er meint, Bill Kaulitz. Aber die Hoffnung stirbt zuletzt. Taylor Swift hören wir jetzt mit Elizabeth Taylor und immer den besten neuen Hits. Elizabeth.

The Bowser mit Magnetic hören wir jetzt hier bei Energy. Und ich habe mich gefragt, The Bowser, ist es vielleicht so, dass der Rapper aus Bietigheim, Bissingen, jetzt so ein Side-Project gestartet hat und sich einen Artikel gegönnt und eben neue Genre ausprobiert hat? Aber nein, The Bowser ist ein norwegisches Musiktrio mit Einflüssen, ich sag mal, House, Jazz, Funk, sehr experimentell, aber geht wahnsinnig ran ins Ohr. Hören wir jetzt immer die besten neuen Hits.

0: Immer die besten neuen Hits. Hört euch hier bei Energy gleich mit Krista Sarandi für euch. Außerdem Benson Boone und die Jungs von BTS machen den Anfang.
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0: immer die besten neuen Hits hier bei Energy. Gleich mit Milo und DJ Licious für euch. Außerdem Harrison und Alex Warren macht den Anfang.
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Seit dieser Woche bin ich Belgien-Fan. Ich hoffe, dass sie die WM gewinnen. Ich fand das so derartig sympathisch, als sie die USA rausgehauen haben, 4-1, und dann vor allen Dingen mit diesem YMCA-Dance Trump so derartig verarscht haben, der vorher dafür gesorgt hat, dass die USA mit ihrem besten Spieler spielen dürfen, obwohl der rot gesperrt war. Also eine absolute Frechheit, die Belgien da getrotzt hat. Milo und Djalicious kommen auch beides aus Belgien und haben sich auch derartig gefreut, zumindest dem Instagram zufolge. Forever Young heißt ihr neuer Song, haben wir jetzt immer die besten neuen Hits.

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1: Um 23 Uhr an diesem Donnerstag freue mich sehr, dass ihr mit dabei seid. Lasst uns jetzt die letzte Stunde des Tages noch ganz entspannt gemeinsam ausklingen. Gleich mit Calgo für euch, außerdem Tiffany Harris und Teddy Swims macht den Anfang.

Kygo hören wir jetzt hier bei Energy. Ein absoluter Superstar seiner EDM-Szene, seit 10, 15 Jahren dabei, arbeitet immer mit den größten Künstlern zusammen. Es wird immer ein Hit, wenn Kygo an den Turntables steht. Aber Kygo ist eben auch Norweger, verdammt fußballverrückt und hat sich auch einnehmen lassen von den Fußballern und vor allen Dingen von Erling Haaland, der Superstar der Norweger ist. 2 Tore auch gerade wieder geschossen gegen Brasilien. Und Erling Haaland ist auch, ich sag mal, ein spezieller Fußballer. Irgendwie ein weirder, aber liebenswerter Typ und hat, wie wir alle, Jugendsünden. Ne? Bei ihm ist das Problem, er ist jetzt berühmt geworden und das Ganze ist damals auch aufgenommen worden, wie er am Grill steht mit so einem Pfannenwender in der Hand und ein bisschen gerappt hat. Das Video von Erling Haaland von vor 10 Jahren ging jetzt gerade viral. Kygo hat es genommen, gesampelt und kurzerhand einen riesen Hit daraus entstehen lassen. Und so klingt das.

Ist das nicht fantastisch? So, und ganz Norwegen singt jetzt natürlich diesen Song und hat noch einen tolleren WM-Moment. Und ich bin so neidisch auf die Norweger, die natürlich gerade den Sommer ihres Lebens haben. Ne? Ist jetzt nicht bekannt in den letzten 20 Jahren gewesen, Norwegen bei den großen Turnieren unglaublich weit zu kommen, geschweige denn dabei zu sein. Und jetzt haben sie da so einen Hype und alles passt. Und Kygo mischt dann nochmal so einen alten Soundschnipsel von Erling Haaland von vor 10 Jahren zu einem Hit zusammen. Und ach, ist das schön. Man kann sich auch ein bisschen mitfreuen für unsere Nachbarn aus, die sind nicht ganz Nachbarn. Jetzt sagen wir unsere Freunde aus dem Norden. Kygo, hören wir jetzt auch mit Save My Love ohne Erling Haaland, dafür mit Khalid und immer die besten neuen Hits.

Gracie Abrams, haben wir jetzt hier bei Energy an diesem Donnerstag. Hit the Wall. Ich hoffe, es geht euch gut. Der Tag für euch war ein vielversprechender und erfolgreicher und seid jetzt dabei, ihn richtig schön ausklingen zu lassen. Vielleicht ja auch gerade bei dieser lauen Sommernacht mit einem schönen Glas Rotwein auf dem Balkon. So stelle ich es mir zumindest gerade hier aus meinem Studio romantisch vor. Hit the Wall, Gracie Abrams, immer die besten neuen Hits.

0: immer die besten neuen Hits. Hört ihr hier bei Energy gleich Nico Santos für euch. Außerdem hören wir Ray und Olivia Dean. Macht den Anfang.
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0: Donnerstagabend hier bei Energy. Ich bin Julian. Ich freue mich, dass ihr mit dabei seid. Und wer bist du so?
1: Ich bin Bayana.
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0: Yes, und wir sprechen über Vaiana, lieber Paul. Animationsfilm kennen wir. Jetzt gibt's eine Neuverfilmung, also mit echten Menschen. Lohnt sich das, lieber Paul?
3: Ja, vor allem für Fans des Originals. Die Realverfilmung erzählt die bekannte Geschichte von Vaiana noch einmal. Es geht also um eine junge Häuptlingstochter, die sich auf eine gefährliche Reise über den Pazifik begibt, um ihre Heimat zu retten. Mit dabei ist natürlich auch wieder Halbgott Maui, gespielt von Dwayne The Rock Johnson, der diese Rolle diesmal nicht nur spricht, sondern eben auch selbst verkörpert. Vaiana erfindet die Geschichte jetzt nicht neu, bringt sie aber mit beeindruckenden Bildern und viel Herz auf die große Leinwand und dürfte damit die nächste erfolgreiche Disney-Realverfilmung werden.
0: Apropos Realverfilmung, geplant sind auch noch andere Projekte im Hause Disney, nämlich Rapunzel, Lilo und Stitch 2 und Herkules. All das, lieber Paul, wirst du uns dann auch berichten, wenn es soweit sein wird. Bis dahin, viel Spaß im Kino.

0: Immer die besten neuen Hits hört euch hier bei Energy gleich mit Naked für euch. Außerdem Leonie und Michael Patrick Kelly macht den Anfang.
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Es ist spät geworden hier bei NRG an diesem Donnerstag so spät, dass ich raus bin für heute. Ich habe Feierabend. Ich freue mich sehr, dass ihr mit dabei wart. Hören uns, wenn ihr wollt, morgen wieder. Dann feiern wir gemeinsam rein ins Wochenende. Und bis dahin hört ihr jetzt Naked gemeint mit Arden Jones und Looking for Something. Immer die besten neuen Hits. Ciao, ich bin raus. Kommt gut durch die Nacht.

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